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2: Im Studio Lukas Paulik. Die Salzburger Fußballbullen stehen dank Haris Tabakovic im Playoff der UEFA Europa League. Der bosnische Teamstürmer rettete die Salzburger nach einem 0:2 Rückstand beim FC Paphos auf Zypern und erzielte beim 3:3 Remis in 17 Minuten einen lupenreinen Hattrick. Bereits beim 1:0 Sieg im Hinspiel hatte der Neuzugang den einzigen Treffer der Salzburger erzielt. Nach alarmierenden Beschwerden über Missstände auf der USS Abraham Lincoln soll der in Nahost eingesetzte Flugzeugträger laut Medienberichten abgelöst werden. Ersetzt wird er durch die USS George Washington, wie mehrere US-Medien gestern Abend unter Berufung auf Insider melden. Die USS Abraham Lincoln befindet sich seit 7 Monaten auf hoher See im Nahen Osten. Die Versorgung sei schlecht, viele Seeleute und Marinesoldaten an Bord kämpfen laut Angehörigen und dem US-Kongress mit psychischen Problemen. Das österreichische Bundesheer hat in einer Mail alle Soldatinnen und Soldaten, auch die Miliz, vor russischer Spionagetätigkeit gewarnt. Die Nachricht enthält Namen und Fotos von rund

0: 20 in Österreich stationierten russischen Diplomaten, die für russische Nachrichtendienste tätig sein sollen. Die Soldaten sollen es als Beitrag zur Spionageabwehr dem Abwehramt mitteilen, falls sie die Personen kennen oder von ihnen kontaktiert wurden. Und Diskuswerfer Lukas Weiß-Heidinger ist bei der EM in Birmingham im Finale leer ausgegangen. Der Oberösterreicher schied gestern nach einer Weite von 63,80 Metern im ersten Wurf und in der Folge 2 Fehlversuchen als Zehnter nach 3 von 6 Durchgängen aus. Allerdings hielt sich die Enttäuschung ob der Vorgeschichte in dieser Saison in Grenzen.
1: Kurz nach 6 ist es. Schönen guten Morgen. Wir starten rein in einen Freitag mit viel Sonnenschein. Von früh bis spät Sonnenschein heute wieder und die Temperaturen, die erreichen 33 Grad, wird also heute wieder richtig heiß. 3 nach 6, nichts los auf Salzburgstraßen. Das ist das Gute an den Ferien. Gute Fahrt.
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1: Oh, Freitag ist kurz vorm Wochenende. Morgen übrigens Feiertag, nicht vergessen. Und ja, brauchen wir ganz schnell ganz viel gute Musik. Die beste sogar mit einem großen 90er und London Beat. Schönen guten Morgen.

0: Freitag ist. Wochenende steht direkt vor der Tür mit perfektem Sommerwetter. Richtig fein für alles, was ihr vorhabt.
1: Hallo Kathi, hallo Christian. Da ist die Verena von der Feuerwehr Kuchl. Bei uns steht am Wochenende wieder unser Seefest am Bürgerausee in Kuchl an. Heute geht's los mit dem Aufbau direkt bei uns am See.
0: Stimmt, morgen um 10 Uhr in Kuchl, das ist fantastisch. Vor allem alles Open Air dort und es gibt eine eigene Weinbar, gell?
1: Wir geben uns wirklich immer sehr viel Mühe bei der Auswahl und bei der Verkostung.
0: So soll es sein. Also, egal was ihr vorhabt, Antenne Salzburg ist mit dabei und den perfekten Sommersound, den liefern wir jetzt mit David Guetta und Teddy Swims.

0: sind schon Traumtage momentan einfach, oder? Ah, diese lauen Nächte, Temperaturen am Tag mit bis an die 33 Grad, obwohl die Nächte werden jetzt kühler und auf den Bergen wird es auch kühler.
1: Ja, taugt mir. Wir werden viel wandern gehen, einen Berg rauf und die Aussicht genießen.
0: Gute, beste Aussicht, auch mit uns in der Salzburg 16.06 Uhr und Camouflage.

das Wichtigste. Unsere Bullen haben die nächste Hürde Richtung Euroleague geschafft, gestern gewonnen, auswärts in Zypern, aber was war das für eine Hitzeschlacht? Erstens bei 30 Grad und dann ein 3:3 Hattrick von unserem Tabakovic. Neuer Stürmer, neues Glück. Natürlich fassen wir das Spiel zusammen und was sonst noch über Nacht passiert ist, hören Sie in Salzburg in den Nachrichten um 6:30 auf Antenne Salzburg. Aber

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13: Ferragosto lässt die Kassen in Salzburg klingeln und Tabakovic schießt Fußballbullen nach Europa. Es ist 6.30 Uhr, einen schönen guten Morgen. Am Wochenende ist Salzburg wieder italienisch. Mit Maria Himmelfahrt fällt nämlich der Startschuss für Ferragosto. Die Italiener nehmen sich zu dieser Zeit im Jahr traditionell Urlaub und fahren entweder ans Meer oder auch gerne zu uns nach Salzburg. Das lässt den heimischen Tourismus jubeln, denn die Italiani sind gern gesehene Gäste in Stadt und Land, so der Präsident der Hoteliersvereinigung Walter Veit.
14: Der italienische Gast ist ein sehr guter Gast, der schätzt einen guten Wein, ein sehr gutes Essen. Es gibt auch viele, die bei uns das Mountainbiken schätzen, das Radfahren oder einfach das Wandern.
13: Rund 30.000 Übernachtungen bringt Ferragosto nach Salzburg. Dabei bleiben die italienischen Gäste meist kürzer als beispielsweise die Deutschen. Am Wochenende wird es auf Salzburgs Straßen auch wieder entsprechend voll. Bereits ab heute Mittag wird es vor allem auf der Tauernautobahn Richtung Süden eng, etwa bei der Tunnelkette Golling oder auf der Strecke Richtung Karawanken. Ab morgen Mittag ist dann auch mit verstärktem Rückreiseverkehr zu rechnen, sagt Christine Holzer-Weiß vom ÖAMTC. Denn
15: die Sommerferien enden in 7 deutschen Bundesländern und den Niederlanden, sowie die erste bayerische Reisewelle geht zu Ende. Das heißt, die Bewegung geht jetzt nicht nur in Richtung Süden, sondern auch in Richtung Norden.
13: Für zusätzliche Belastung sorgen außerdem Tagesausflügler. Und die Salzburger Fußballbullen stehen dank Haris Tabakovic im Playoff der UEFA Europa League. Der bosnische Teamstürmer rettete die Mozartstädter nach einem 0:2 Rückstand beim FC Paphos auf Zypern und erzielte beim 3:3 Unentschieden in 17 Minuten einen lupenreinen Hattrick. Dadurch ist fix, dass Salzburg im Herbst auf jeden Fall in einer europäischen Ligaphase spielen wird. Ob es die Europa oder die Conference League wird, entscheidet sich im Duell mit dem schwedischen Überraschungsmeister Mjällby AIF.
16: Na, dann hoffen wir das Beste. Einen schönen guten Morgen, die Sonne kommt bald raus in ganz Salzburg und es bleibt sommerlich heiß, 33 Grad heute, obwohl jetzt in der Früh ist es tatsächlich ein bisschen kühler. 12 Grad jetzt in der Stadt Salzburg, 12 Grad auch in Zell am See und noch kühler ist es in Radstadt bei 11 Grad.
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16: 7:02, nichts los, gute Fahrt.
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16: 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Ah, wie wär's mit einem feinen 90er zum Reinkommen in diesen Freitag Richtung Wochenende? Wie wär's mit einem genialen schwedischen Hit?

0: Das Wochenende steht vor der Türe. Ein sonniges Wochenende.
1: Ich freue mich schon extrem aufs Wochenende. Ich habe mir nämlich gemeinsam mit meiner Freundin 4 Tage hintereinander freigenommen. Und wir fahren gemeinsam im Urlaub. Sie bucht und ich weiß nicht wohin. Und da bin ich echt schon sehr gespannt, wenn ich am Flughafen stehe und entweder enttäuscht oder nicht bin. Na, Spaß. Die werden wahrscheinlich schon die richtige Entscheidung getroffen haben.
0: Sicher, wir treffen immer die richtigen Entscheidungen, liebe Männer, gell? Und vor allem egal, was ihr macht, der Tinder Salzburg ist mit dabei. Mit dem perfekten Sommersound am Freitag. The Rasmus in 3 Minuten, 6:45.

0: Guten Morgen am Freitag. Mit manchen Dingen, die ganz anders sind, als sie scheinen. Kennt ihr sicher. Seetemperaturen zum Beispiel. Also unsere Seen sind ja angeblich momentan am Kochen. Der Zellersee 25 Grad Grad gemessen. Selbst der Wolfgangsee und der Fuschersee, die kalten Salzburger Seen, sollen 25 Grad haben.
1: Aber?
0: Ich war gestern im Fuschersee und der hat sich angefühlt wie 18 Grad.
1: Wirklich?
0: Eiskalt, eiskalt.
1: Ich frage mich jetzt, wo messen die? Ja. Stellen die da eine Tasse Tee daneben hin und messen dann dort? Oder?
0: Frage mich auch.
1: Interessant.
0: Neben dem Kinderplanschbecken vielleicht, das könnte natürlich sein. Nein, ich muss dazu sagen, dass das erfrischend war ohne Ende. Perfekt, das Badegenuss momentan im Fuschelsee, wenn ihr vorhabt, zum Wochenende Bade zu gehen, super. Aber bei 25 Grad erwartet man sich so, dass man so eine halbe Stunde drin bleibt. Nö, das geht nicht.
1: Also nie. Die Katja hat gerade nö gesagt.
0: Muss aber nicht sein.
1: Na, muss wirklich nicht sein. Vor allem, erstens mal haben wir ja coole 90er für diese heißen Tage. Und einer davon ist Neck mit Laura Nonché. Der ist quasi cool und heiß. Also da ist alles drin. Für diesen heutigen Freitag im schönsten Bundesland Österreichs. Laura

Mit guter Laune schaut man rein in diesen Freitag und guter Stimmung bei unseren Fußballpullen. Gestern ja gewonnen, beziehungsweise unentschieden, aber weiter in der Euroleague-Phase und auch Austria Wien. Da geht's auch weiter, kümmern wir uns drum. Zwei der Themen gleich in den Nachrichten um 7 das Update auf Antenne Salzburg.

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11: Im Studio Lukas Paulik. 5 weitere Frauennamen wird die Stadt Salzburg bis 2028 neu in das Straßenbild bringen. Bei 9 Straßennamen stehen Verdienste in und um die Stadt im Vordergrund. Frauen werden bevorzugt, da derzeit von 1156 Straßen nur 40 weibliche Namen tragen. Im Sudan halten sich die Sorgen vor einem weiteren Massaker durch die Rapid Support Forces hartnäckig. Die RSF-Miliz hatte in den vergangenen Wochen mittels Drohnenangriffen und Belagerungstaktiken versucht, die Kontrolle über die Stadt Al-Obeid im besonders umkämpften Bundesstaat Nord-Kordofan zu erlangen. Erst am Mittwoch wurden wieder Drohnenangriffe auf die Stadt gemeldet. Die rund 10.300 Planstellen für Vertragsärzte der österreichischen Gesundheitskasse sind mit Stand 1. August zu mehr als 97% besetzt. Regional betrachtet fehlen die meisten Fachärztinnen und Ärzte in Tirol. Gesundheitsministerin Corinna Schumann von der SPÖ sieht die Versorgung trotz Wartezeiten sichergestellt. Und die Wiener Austria hat sich mit einem Elfer-Drama ins Playoff der UEFA Conference League gemüht. Die Falchen setzten sich gestern Abend daheim gegen Beitar Jerusalem mit 4:2 nach Elfmeterschießen durch. Gegner im Kampf um einen Platz in der Ligaphase ist in der nächsten Woche Sporting Braga aus Portugal.
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13: Der nächste sonnige Tag steht an. Schönen guten Morgen. Mit viel Sonne geht's dahin und es wird wieder heiß. 33 Grad, obwohl jetzt noch ein bisschen frischer. Gut zum Durchlüften. 12 Grad in der Stadt Salzburg, 12 Grad auch in Hallein und in Radstadt momentan 11 Grad.
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14: 7:02, wunderschönen guten Morgen. Läuft noch gut auf Salzburg Straßen. Ihr kommt's gut voran. Einen wunderschönen guten Morgen und eine gute Fahrt mit mehr Musik und mehr Abwechslung.
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0: Es ist der Freitag vom Wochenende. Es wird ein feines Sommerwochenende mit 33 Grad, lauen Nächten und egal was ihr macht, Antenne Salzburg ist mit dabei.
1: Hallo Kathi, hallo Christian. Ich hoffe, ihr habt die Enten bereits gefüttert, geputzt und gewachst.
0: Ja. Ist der Ralf vom Skiclub Fützmoos. Ihr habt das Entenrennen morgen in Fützmoos mit 3000 Enten, glaube ich. Aber die müssen alle zur Mautstelle. Müssen die auch Maut zahlen?
1: Nein. Dort ist eine Brücke bei der Mautstelle und da haben wir die Enten mit einem großen Ententaxi, heißt es, das ist nichts anderes wie so ein Radlader, haben wir bis zu 3000 Enten in den Bach.
0: Das ist ja was. Übrigens alle mit Nummern, gell, damit wir alle wieder finden, dass da nichts passiert.
2: Also es sind natürlich Plastikenten, wollte man an der Stelle sagen.
0: Nein, natürlich.
2: Weil ich habe schon wieder Hunger bekommen. Es soll ja dann kühler werden.
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2: Schönen guten Morgen.

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1: Also jetzt mal ganz ehrlich, wir haben erstens ja eigentlich die Ferien, dann haben wir diesen Sommer, heute der nächste heiße Tag im Büro, das ist euer Applaus. Der ist noch klein. Ihr hättet euch viel mehr verdient. Und es wird auch mehr. Und ihr seid für uns die Könige. Ihr seid on top of the world. Hier sind Antenne Salzburg und die Imagine Dragons. 12.07 Uhr.

0: dramatische Szenen aktuell bei uns im Online-Studio. Kathi hat ein Viech in ihren Tee. Ist das da reingeflogen oder reingefallen?
1: Ja, reingeflogen. Das ist so eine kleine, kennt ihr diese kleinen Mückenarten, die da momentan auf allen Obst und so weiter drauf sitzen? Das ist richtig in meinen frischen Tee, wenn man sich gerade was Fisches einschenkt. Ach, ist ärgerlich.
0: Kann man es nicht rausholen? So mit einem kleinen Finger oder sowas? Oder mit einem, mit einer...
1: Ja, das ist so heiß.
0: Löffel.
1: Na, das ist...
0: Gut, dann machen wir doch ganz kurz den Vergleich. Also ich habe heute übrigens Kaffee mit Milch, ohne Zucker. Was für einen Tee hast du? Hast du wieder diesen Bergkräutertee, ja, in dem keine echten Bergkräuter,
1: ja,
0: drin sind?
1: Genau.
0: Okay.
1: Der kommt aus Salzburg, schmeckt eigentlich gut, aber lieber ohne Mücke.
0: Der steht nämlich extra drin mit seinem kleinen Sternchen. Es sind keine echten Bergkräuter drin, aber eine echte Mücke heute aus Salzburg.
1: Mahlzeit.
0: Ja, also Tee mit Fleischeinlage. Das ist wirklich mehr Musik, mehr Abwechslung. Und hier ist der nächste Antenne Salzburg 90er. With Nick Kamen.

0: Haris Tabakovic. Das ist so ein Name, den sollte man sich merken.
1: Oh ja, haben wir uns schon gemerkt.
0: Haben wir uns schon gemerkt.
1: Seit gestern Hattrick. In 17 Minuten 3 Tore ist cool. Das heißt, ein Sieg mit einem Unentschieden, aber wir sind weiter in der Euro.

0: Also ich meine, Siege hören gibt es so bei uns auch von Tennis Salzburg, auch wenn es unentschieden war, aber wir sind damit Europa League, richtig?
1: Nein, noch nicht. Wir müssen noch eine Runde. Weißt du was, Christian, du hörst jetzt auch gut zu, gleich bei uns in der Nachricht, noch mal 8. Denn eine Runde müssen wir noch absolvieren, aber das wird trotzdem was mit unseren Fußball holen.
0: Okay.

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9: Gern gesehene Gäste, Italiener lassen die Kassen in Salzburg klingeln. Und Salzburger Fußballbullen dank Tabakovic fix europäisch. Es ist 7.30 Uhr, einen schönen guten Morgen. Am Wochenende ist Salzburg wieder italienisch. Mit Maria Himmelfahrt fällt nämlich der Startschuss für Ferragosto. Die Italiener nehmen sich zu dieser Zeit im Jahr traditionell Urlaub und fahren entweder ans Meer oder auch gerne zu uns nach Salzburg. Das lässt den heimischen Tourismus jubeln, denn die Italiani sind gern gesehene Gäste in Stadt und Land, so der Präsident der Hoteliersvereinigung Walter Veit.
10: Der italienische Gast ist ein sehr guter Gast, der schätzt einen guten Wein, ein sehr gutes Essen. Es gibt auch viele, die bei uns das Mountainbiken schätzen, das Radfahren oder einfach das Wandern.
9: Und rund 30.000 Übernachtungen bringt Ferragosto nach Salzburg. Dabei bleiben die italienischen Gäste meist kürzer als beispielsweise die Deutschen. Am Wochenende wird es auf Salzburgs Straßen wieder entsprechend voll. Bereits ab heute Mittag wird es vor allem auf der Tauernautobahn Richtung Süden eng, etwa bei der Tunnelkette Golling und auf der Strecke Richtung Karawanken. Ab morgen Mittag ist dann auch mit verstärktem Rückreiseverkehr zu rechnen, weil in zahlreichen deutschen Bundesländern die Sommerferien enden. Für zusätzliche Belastung sorgen außerdem Tagesausflügler. Und die Salzburger Fußballbullen stehen dank Haris Tabakovic im Playoff der UEFA Europa League. Der bosnische Teamstürmer rettete die Mozartstädter nach einem 0:2 Rückstand beim FC Paphos auf Zypern und erzielte beim 3:3 Unentschieden in 17 Minuten einen lupenreinen Hattrick.
11: Ich glaube, wir haben einfach gesagt, dass wir auch cool bleiben müssen. Wir haben ein paar Umstellungen gemacht in Bezug auf das Pressing, wie wir auch die zustellen möchten. Das ist in der zweiten Halbzeit gut gelungen und wir haben gesagt, wir müssen daran glauben, ein Tor und wir sind zurück, dann ist das Spiel wieder offen. Und das war wichtig, dass wir da cool bleiben, dass wir auch hinten keins mehr kriegen und dann ging das mit dem Flow dann.
9: Dadurch ist fix, dass Salzburg im Herbst auf jeden Fall in einer europäischen Ligaphase spielen wird. Ob es die Europa oder die Conference League wird, entscheidet sich im Duell mit dem schwedischen Überraschungsmeister Mjällby AIF. Davor geht es am Sonntag auswärts bei der WSG Tirol weiter.
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13: Die Sonne ist heraus und ein traumhafter Badetag steht an oder zumindest ein sonniger Tag. Temperaturen 33 Grad, auch morgen noch viel Sonnenschein. Am Sonntag ziehen dann erste Gewitter auf.
14: Und gute Nachrichten haben wir von Salzburg Straßen. Ihr Berufsverkehr läuft. Ihr kommt's gut voran für diesen Freitag. Eine gute Fahrt in Richtung Wochenende.
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14: Und jetzt gleich bei uns der Song, der wahnsinnig gut

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0: diesen wunderschönen Almen bei uns passt. Und zwar ist da ein Schaf drin.
1: Mäh.
2: Warte, lass mal hören.
0: Warte nochmal.
2: Ist der Kaigo oder Matt?
0: Da ist es. Mäh. Kaigo, Evermax und Whatever. Aber vorher natürlich der nächste Antenne Salzburg 90er mit Falco.

0: Freitag. Wochenende ist zum Greifen nahe. Samstag und Sonntag. So ist das gut. In 5 Minuten ist es 3:15.
1: Pläne fürs Wochenende. Was machst du? Also Kathi war ja gestern schon im Wallersee, hat sich drüber
0: Fuschelsee.
1: Er war ja zu kalt. Muss man auch einmal sagen.
0: Erfrischend, aber...
1: Er war ja zu kalt. Sehr gut. Also insofern machen wir dann vielleicht doch lieber was draußen. Stefan hat Pläne.
2: Also ich bin jetzt bis Mittag im Homeoffice und mache mich dann sofort auf den Weg zum Einkauf, weil am Wochenende kommt die ganze Verwandtschaft und wir möchten gerne eine Grillerei machen. Und wie wir wissen, morgen ist Feiertag. Das heißt, ich muss jetzt noch unbedingt was besorgen. Und ganz besonders wichtig sind Steaks und viel Schwammerl, weil die mag meine Freundin so gern.
0: Ja. Oh, ist das nicht stimmt. Morgen ist Feiertag, dran denken. Morgen ist Feiertag, alles zu. In diesem Sinne, Antenne Salzburg immer offen, immer für euch da. Jetzt gern mit Martin Garrix. 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
1: 8:12 am Freitag vor einem langen, sonnigen Wochenende.
2: Hallo Kathi, hallo Christian, da ist die Verena von der Feuerwehr Kuchl.
3: Yes.
2: Bei uns steht am Wochenende wieder unser Seefest am Bürgerausee in Kuchl an. Heute geht's los mit dem Aufbau direkt bei unserem See.
1: Ah, das ist schön und das Wetter passt auch. Das ist

0: Es ist immer so schön, wenn so Seefeste, das ist ja alles Outdoor dort, also da ist ja alles draußen logischerweise, wenn das Wetter einfach passt.
1: Passt auch für morgen?
0: Passt super, perfekt, lauer Abend, wunderbar und ihr habt ja so eine wunderbare Weinbar.
2: Wir geben uns wirklich immer sehr viel Mühe bei der Auswahl und bei der Verkostung.
0: Ja, ja natürlich. So soll es sein, also alles gut, wird ein gutes Wochenende. Antenne Salzburg ist mit dabei.

Beste von heute und mehr 90er. Und vor allen Dingen richtig coole 90er für diese heißen Tage im schönsten Bundesland Österreichs. So starten wir rein in den Freitag mit John Secada. Just Another Day. Hier sind Tennis Salzburg.

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8: Im Studio Lukas Paulik. Die Menschen in Salzburg und Vorarlberg schwingen sich bundesweit am häufigsten in den Sattel. Das geht aus der aktuellen Studie Aktive Mobilität 2026 des Verkehrsministeriums hervor. Bei der täglichen oder fast täglichen Nutzung liegt Vorarlberg mit 20% an der Spitze, gefolgt von Salzburg mit 16%. Dafür führt Salzburg bei der Nutzung zumindest mehrmals pro Woche. Eine Drohne ist in den lettischen Luftraum eingedrungen und von Kampfjets eines NATO-Partnerstaats abgeschossen worden. Zuvor hatten die Streitkräfte die Menschen in dem Baltenstaat aufgerufen, sich nicht im Freien aufzuhalten und sich in Sicherheit zu bringen. Die Armee spricht von einer ausländischen Drohne, die infolge von Russlands elektronischer Kampfführung in den lettischen Luftraum geraten sei. Damit liegt nahe, dass es sich um eine abgewehrte ukrainische Drohne gehandelt haben könnte. Der britische Rechtspopulist Nigel Farage hat die Nachwahl im englischen Küstenort Clacton gewonnen und damit erneut ein Parlamentsmandat errungen. Der Chef der Partei Reform UK holte mehr als doppelt so viele Stimmen wie sein Hauptkonkurrent. Und der niedrige Bodenseepegel hat Auswirkungen auf die Schifffahrt. Bei den großen Kurs- und Rundfahrtschiffen gibt es erste Anlegestellen, die nicht mehr angefahren werden können. Viele private Bootsbesitzer müssen ihre Schiffe zudem früher aus dem Wasser holen. Der Wasserstand des Bodensees sinkt derzeit täglich um rund 2 Zentimeter.
9: Kasse Mondsee, also die Rutschen gesperrt haben müssen für die Kinder, weil das Wasser nicht mehr tief genug ist. Also das ist schon.
10: In Mondsee musste die Rutsche gesperrt.
9: Ja, im da Seebad halt.
10: Da wollte die Kathi einmal runterrutschen und dann.
9: Tja, dann ist es.
10: Ja, das kommt doch wieder, oder? Jetzt am Montag kommt doch eh wieder mehr Regen mit dazu.
9: Schon am Sonntag kommt ein bisschen Regen dazu. Bitte. Heute und morgen viel Sonnenschein, nochmal richtig Sommer. Ab Sonntag, das ist dann der 16. August, gibt's mehr Gewitter.
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10: Gleich 3:08 mit guten Nachrichten von Salzburg Straßen. Ihr kommt gut voran. Solltet ihr Meldungen haben, dann gleich an uns. Die gratis Antenne Salzburg Verkehrshotline 0800 101 201.
9: Gute Fahrt.
10: Mit dem nächsten Antenne Salzburg 90er.
9: Oh, schön.
10: Klingt das nicht schon? Das klingt schon so richtig schön nach Sonnenschein, nach Freitag. Nach Wochenende. Alles ist gut. It's alright. East 17. Schönen guten Morgen.

0: 10 nach 8 schon. Die Zeit vergeht, das ist der Freitag, das drückt man noch durch, dann steht das Wochenende vor der Tür. Jetzt kommt schon die Sonne raus, es wird allmählich ein bisschen wärmer. Fantastisch.
1: Was sind eure Pläne für heute, fürs Wochenende?
2: Guten Morgen, Katja und Christian. Ja, ich gehe heute früh schlafen, denn morgen steht ganz was Besonderes für mich an. Und zwar die erste Wanderung diesen Sommer.
1: Oh, cool. Die Laura aus Bergheim.
2: Ich und mein Freund werden auf den Nockstein aufgehen und schauen uns dann dort auch den Sonnenaufgang an. Auf das freue ich mich schon voll. Wir haben auch gute Jausen dabei, dass wir dann dort schön frühstücken mit einem wunderschönen Ausblick. Also einen schöneren Tag wie das kann ich mir, glaube ich, echt nicht vorstellen.
1: Also ich muss ehrlich sagen, für alle Menschen, die so etwas schaffen, ich glaube, das ist wirklich ein Traum. Ich würde es ja nie schaffen, so früh auf den Berg raufzukommen. Aber ihr seid diese Menschen, es sind unsere Hörer, die es so früh auf den Berg rauf schaffen. Großartig. Wunderbar. In diesem Sinne, ein schönes Wochenende. Hier ist mehr Musik, mehr Abwechslung und Dermot Kennedy.

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Wer jetzt bei der Arbeit ist, also sei es im Büro, auf der Baustelle, wo auch immer, der wird von uns aufs Wasser geschickt. Schöne Geschichte, und zwar wir haben für euch, und das ist nicht nur ihr, sondern natürlich die ganze Familie mit dabei, Tickets für die Wolfgangsee-Schifffahrt. Zwei Erwachsene, zwei Kinder. Wenn die Kathi sagt, das ist cool, dann könnt ihr es anrufen. 0662 40 80 80. Einzige Sache, die sein muss, ist, ihr müsst bei der Arbeit sein. Homeoffice gilt auch. I see.

0: Morgen ist Feiertag, nicht vergessen. 15. August, morgen Feiertag, Ferragosto. Jetzt kommen die Italiener.
1: Und das ist auch gut so. Wir lieben ja die Italiener, solange sie nicht mit ihrer Karawane irgendwo den Mirabellplatz voll parken. Aber es ist auch schön, vor allem die Wirtschaft freut sich schon drauf. Gleich 19 Themen in den Salzburg News in 7 Minuten.

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6: Ferragosto lässt Salzburger Kassen ordentlich klingeln und Austria Salzburg will morgen den 3. Sieg im 3. Spiel. Es ist 8.30 Uhr, einen schönen guten Morgen. Am Wochenende ist Salzburg wieder italienisch. Mit Maria Himmelfahrt fällt nämlich der Startschuss für Ferragosto. Die Italiener nehmen sich zu dieser Zeit im Jahr traditionell Urlaub und fahren entweder ans Meer oder auch gerne zu uns nach Salzburg. Das lässt den heimischen Tourismus jubeln, denn die Italiani sind gern gesehene Gäste in Stadt und Land. So der Präsident der Hoteliersvereinigung Walter Veit.
7: Der italienische Gast ist ein sehr guter Gast, der schätzt einen guten Wein, ein sehr gutes Essen. Es gibt auch viele, die bei uns das Mountainbiken schätzen, das Radfahren oder einfach das Wandern.
6: Rund 30.000 Übernachtungen bringt Ferragosto nach Salzburg. Dabei bleiben die italienischen Gäste meist kürzer als beispielsweise die Deutschen. Am Wochenende wird es auf Salzburg Straßen auch wieder entsprechend voll. Bereits ab heute Mittag wird es vor allem auf der Tauernautobahn Richtung Süden eng, etwa bei der Tunnelkette Golling und auf der Strecke Richtung Karawanken. Ab morgen Mittag ist dann auch mit verstärktem Rückreiseverkehr zu rechnen, sagt Christine Holzer-Weiß vom ÖAMTC. Denn
8: die Sommerferien enden in 7 deutschen Bundesländern und den Niederlanden, sowie die erste bayerische Reisewelle geht zu Ende. Das heißt, die Bewegung geht jetzt nicht nur in Richtung Süden, sondern auch in Richtung Norden.
6: Für zusätzliche Belastung sorgen Tagesausflügler. Und Austria Salzburg will morgen in der 2. Fußball-Bundesliga nachlegen. Nach 2 Siegen aus 2 Spielen und einem Torverhältnis von 6:1 steht in Runde 3 das Duell mit den Young Violets Austria Wien auf dem Programm. Die Mannschaft von Trainer Christian Scheider ist neben dem FC Blau-Weiß Linz das bis dato noch einzige Team ohne Punktverluste in der Liga. Anstoß in Wien Favoriten ist morgen um 18.30 Uhr.
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9: Sommerlich starten wir rein in diesen Freitag. Die Temperaturen erreichen heute 33 Grad. Viel Sonnenschein von früh bis spät, auch morgen noch mal richtig heiß. Am Sonntag wird es dann ein bisschen kühler.
10: Also die Sache mit dem Reiseverkehr haben wir schon gehört. Danke Lukas für die Informationen. Momentan läuft es dafür noch richtig gut auf Salzburgstraßen, außer, und die erwähne ich jetzt mal explizit, weil ich das selber auch immer durch muss, diese Sinnhubstraße da beim Krauthügel in der Stadt Salzburg. Die bauen da gefühlt schon seit Ewigkeiten und nichts geht weiter. Und trotzdem dauert es dort momentan wieder mal länger. Es sind zum Glück nur 5 Minuten Zeitverlust. Aber wenn man dort drin steht, in dieser Hitze, fühlt sich das an wie eine ganze Morgensendung mit Katja und Christian.
9: Ja, Gott sei Dank gibt es da ein bisschen aufbauende Worte und
10: großen
9: 90er.
10: Na, coole geht's.
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0: Antenne Salzburg hier, einen wunderschönen guten Morgen. Es ist der Freitag, kurz vorm Wochenende.
1: Klare Aufgabe, wir schicken euch ans Wasser und zwar zum Wolfgangsee, die ganze Familie. Mhm. Allerdings, ihr müsst bei der Arbeit sein und da ist es vollkommen egal, wo, wie und was. Mhm. Ja, also ihr könnt auf der Baustelle sein, könnt im Büro sein.
2: Kinder betreuen.
1: Aber wichtig ist, Katja und Christian sind nämlich bei der Arbeit. Und wie schaut es bei euch aus? Wir haben jetzt in der Leitung.
3: Hallo, da ist der Andi bei der Arbeit.
1: Super. Andi, wo bist du bei der Arbeit?
3: Ich bin daheim im Homeoffice bei der Arbeit.
2: Aha. Sehr gut.
1: Bist du schon gekleidet oder noch im Schlafanzug?
3: Nein, dabei bin ich nur im T-Shirt und im Short da.
1: Ja,
2: passt ja.
1: Geht ja auch bei den Temperaturen, oder?
3: Ja, ist optimal bei den Temperaturen, sage ich mal so.
1: Und wo ist dein Homeoffice?
3: In Salzburg in der Moosstraße.
1: Und wie weit ist dein Homeoffice entfernt vom Kühlschrank?
3: Vom Kühlschrank? Wenn ich mich jetzt umdrehe in der Küche, steht er vor mir.
1: Ey, da vorne. Also du hast ja wirklich, das ist ja perfekt eingerichtet. Wie lange musst du heute noch arbeiten?
3: Bis Mittag. Dann geht's Gott sei Dank ins Wochenende.
1: Sehr schön. Und dann geht's auf den Wolfgangsee.
3: Ja, super. Da wird sich meine Frau freuen.
2: Dann freuen wir uns mit dir und die Kinder nimmst dazu. Schönen Freitag, schönes Wochenende.
3: Super, danke euch. Ganz lieb.
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0: kann dir jetzt schon sagen, was mein Plan fürs Wochenende sein wird. Und zwar am Samstag mal wieder zum Bahnhof zu fahren, einzukaufen, weil ich das sicher heute vergesse. Ja. Morgen ist Feiertag,
1: ja. Ist richtig.
0: Was ist euer Plan?
2: Ja, also das Wochenende habe ich eigentlich noch nicht so viel geplant, aber auf jeden Fall mal am Samstag halt mal vor, zum See zu fahren. Aber da wissen wir noch nicht, wie lange das dauert, aber das ist ein bisschen Open-End, vielleicht dann am Abend fortgehen oder so. Das ist jetzt mal so der Plan für Samstag.
0: Ja, klingt doch nach einem Plan, oder? 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
5: Im Studio Lukas Paulik. Luka Mladenovic hat bei der Langbahn-EM in Paris die Bronzemedaille über 200 Meter Brust erobert und damit den ersten Höhepunkt aus österreichischer Sicht geliefert. Der Salzburger musste sich gestern im Finale in 2:08:91 nur den Briten Philipp Nowatzki und dem Niederländer Kasper Corbeau geschlagen geben. Nach alarmierenden Beschwerden über Missstände auf der USS Abraham Lincoln soll der in Nahost eingesetzte Flugzeugträger laut Medienberichten abgelöst werden. Das Schiff befindet sich seit 7 Monaten auf hoher See im Nahen Osten. Die Versorgung sei schlecht, viele Seeleute und Marinesoldaten an Bord kämpfen laut Angehörigen und dem US-Kongress mit psychischen Problemen. Ersetzt wird die USS Abraham Lincoln durch die USS George Washington. Österreich ist bei den Arbeitskosten in der Privatwirtschaft in einem EU-Vergleich Ende 2025 im Spitzenfeld gelegen. 46,30 Euro pro Stunde bedeuteten den 5. Platz in der EU. Dabei reichte die Spanne von 56,20 Euro in Luxemburg bis 11,80 Euro in Bulgarien. Das ergab eine Studie des Instituts für Makroökonomie und Konjunkturforschung der Hans-Böckler-Stiftung, die gestern veröffentlicht wurde. Und auf der Brenner-Autobahn bei Patsch sind heute gegen 8 Uhr Kühe unterwegs gewesen. Die Tiere sind offenbar über eine Baustelle bei der Auffahrt Patsch auf die Autobahn geraten. Die Polizei sowie der Streckendienst der ASFINAG haben die Kühe mittlerweile wieder sicher von der Autobahn geleitet.
6: Dann ist ja alles gut, die Sonne scheint in ganz Salzburg, das bleibt auch so. 33 Grad kriegen wir da heute noch, wolkenloser Himmel. 9:02, das machen die Ferien, geht ganz gut auf Salzburgstraßen. Gute Fahrt.
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6: 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Mit wunderbarer Abkühlung, Benson Boone, obwohl der heizt uns ja eigentlich ein. Und In Excess, wie wär's mit einem fantastischen 90er? Der klingt doch schon nach Wochenende. Und am Freitag, einen wunderschönen Vormittag. Ja.

0: Fantastischer Sound für diesen Sommertag aus Salzburg mit Thorsten Einarsson. Was habt ihr vor an diesem Wochenende?
1: Ich freue mich schon extrem aufs Wochenende. Ich habe mir nämlich gemeinsam mit meiner Freundin 4 Tage hintereinander freigenommen und wir fahren gemeinsam im Urlaub. Sie bucht und ich weiß nicht wohin. Und da bin ich echt schon sehr gespannt, wenn ich am Flughafen stehe und entweder enttäuscht oder nicht bin. Na, Spaß. Die werden wahrscheinlich die richtige Entscheidung getroffen haben.
0: Ja, sicher. Bin mir ganz sicher. Egal, was ihr macht, egal, was ihr vorhabt. Antenne Salzburg ist immer mit dabei. Mit großartigen 90ern und Bon Jovi. Jetzt an diesem Freitag. Rein geht's Richtung Wochenende.

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7: Einen wunderschönen Vormittag. Es ist der Freitag, kurz vor Wochenende. Die Sonne ist heraus und es bleibt heiß heute bei 33 Grad. Viel Sonnenschein morgen, ganz endlich morgen am Feiertag. Am Sonntag ziehen dann erste Gewitter auf.
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7: Es läuft richtig gut um 9:30 auf Salzburgstraßen. Nichts los, gute Fahrt und so. Geht's dahin mit einem fantastischen 90er, mit Ace of Base. Macht Laune für diesen Freitag. Richtung Wochenende geht's mit The Sign.

0: einfach Laune auf diesen Sommertag. Die neue von Miles Smith, Drives Me Safe auf Antenne Salzburg. Das Wochenende steht vor der Türe.
1: Hallo Kathi, hallo Christian. Ja, was? Ich hoffe, ihr habt die Enten bereits gefüttert, geputzt und gewachst.
0: Sicher, ist der Ralf vom Skigipfelsmoos. Dieses Wochenende ist das große Entenrennen mit 3000 Enten. Irgendwo bei der Mautstelle trefft ihr euch, aber heißt das, dass die Enten jetzt an der Maut sein müssen, oder?
1: Nein, dort ist eine Brücke bei der Mautstelle und da haben wir die Enten mit einem großen Ententaxi, heißt es, das ist nichts anderes wie so ein Radlader, haben wir bis zu 3000 Enten in den Bach.
0: Plastikent natürlich, gell, ist eh klar. Also morgen geht's los, ich fühl's Moos. Egal, was ihr vorhabt an diesem Wochenende. Antenne Salzburg ist mit dabei.

0: Das Wetter ist ein Traum, oder? Und wird auch am Wochenende super. 33 Grad morgen, aber die Nächte kühl und auf den Bergen perfektes Wanderwetter.
1: Ja, taugt mir. Wir werden viel wandern gehen, am Berg rauf und die Aussicht genießen.
0: Dann rein geht's in dieses Wochenende. Und die größten 90er sind auch mit dabei. And Inner Circle.

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2: Im Studio Lukas Paulik. 5 weitere Frauennamen wird die Stadt Salzburg bis 2028 neu in das Straßenbild bringen. Bei 9 Straßennamen stehen Verdienste in und um die Stadt im Vordergrund. Frauen werden bevorzugt, da derzeit von 1156 Straßen nur 40 weibliche Namen tragen. Im Sudan halten sich die Sorgen vor einem weiteren Massaker durch die Rapid Support Forces hartnäckig. Die RSF-Miliz hatte in den vergangenen Wochen mittels Drohnenangriffen und Belagerungstaktiken versucht, die Kontrolle über die Stadt Al-Obeid im besonders umkämpften Bundesstaat Nord-Kordofan zu erlangen. Erst am Mittwoch wurden wieder Drohnenangriffe auf die Stadt gemeldet. Die rund 10.300 Planstellen für Vertragsärzte der österreichischen Gesundheitskasse sind mit Stand 1. August zu mehr als 97% besetzt. Regional betrachtet fehlen die meisten Fachärztinnen und Ärzte in Tirol. Gesundheitsministerin Corinna Schumann von der SPÖ sieht die Versorgung trotz Wartezeiten sichergestellt. Und die Wiener Austria hat sich mit einem Elfer-Drama ins Playoff der UEFA Conference League gemüht. Die Falchen setzten sich gestern Abend daheim gegen Beitar Jerusalem mit 4:2 nach Elfmeterschießen durch. Gegner im Kampf um einen Platz in der Ligaphase ist in der nächsten Woche Sporting Braga aus Portugal.
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3: Das Wetter für das schönste Bundesland Österreichs in ganz Salzburg heute. Strahlender Sonnenschein. Vielerorts ist es wolkenlos. Die Höchsttemperaturen ändern sich kaum. Am Nachmittag hat es heute 28 bis 33 Grad.
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3: 2:10, hier ist Salzburgs aktuellster Verkehrsservice. In der Stadt Salzburg in der Sinopstraße, da ist wieder eine Ampelregelung. Da staut es immer wieder in beiden Richtungen. Ansonsten geht es aber ganz gut voran und wir wünschen auch weiterhin gute Fahrt.
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3: 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Mehr Musik, mehr Abwechslung für diesen heutigen Freitag. Ja, es ist Freitag, ein gutes Gefühl heute in der Arbeit. Am Sprung ins Wochenende, man auch noch Feiertag. Und mit einem coolen 90er starten wir jetzt gleich rein in diesen Vormittag. Die Badger Boys, where the streets have no name. 3:10, hier ist Camilla Czaplak. Schönen Vormittag.

0: Schönes und Michael Schulte. Mehr Musik, mehr Abwechslung für diesen heutigen Freitag. Denkst dran, morgen ist Feiertag. Wichtig für die Einkaufsplanung, heute noch alles erledigen, was da zu erledigen ist. Die Geschäfte sind morgen zu, aber keine Sorge, sie öffnen spätestens am Montag wieder. Aber welcher Feiertag ist denn da morgen überhaupt, beziehungsweise was wird da gefeiert am 15. August? Maria Himmelfahrt.
1: Ja, Maria ist in den Himmel hinaufgefahren, ne?
0: Pragmatisch, aber ja, so einfach ist es. Heaven for everyone. Hier ist Queen.

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3: Das Wetter für das schönste Bundesland Österreichs. Mit viel Sonnenschein geht es ja durch den ganzen Tag und vielerorts ist es wolkenlos. Die Höchsttemperaturen am Nachmittag 28 bis 33 Grad. In 2000 Metern Höhe hat es heute um die 19. 10.31 Uhr, hier ist Salzburgs aktuellster Verkehrsservice. B178, die Wolfgangsee-Bundesstraße in Fahrtrichtung St. Gilgen vor Hof, derzeit 8 Minuten laut Echtzeitmessung, die es länger dauert. Und in der Stadt Salzburg da Verzögerungen wegen der Baustelle Sinnhubstraße, da heute ja wieder eine Ampelregelung, daher immer wieder auch Stau in beiden Richtungen. Und entlang der B311, der Binzgauer Bundesstraße, Saalfelden, Zell am See, Taxenbach, hier ist jede Menge los und dazu auch ein paar Baustellen, von dem auch da am besten ein paar Minuten mehr einplanen. Und wenn ihr weitere Verkehrsinfos auch noch habt von Salzburgstraßen, dann ruft bitte kurz an unter der Gratis-Antenne Salzburg Verkehrshotline 0800 101 201. Wir wünschen weiterhin gute Fahrt.
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3: 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Und heute strahlen wir wieder mal mit der Sonne um die Wette. Es ist Freitag, ab geht's in Richtung Wochenende. Jetzt auch gleich mentale Farben. Ed Sheeran haben wir mit dabei, Bryan Adams, mehr Musik, mehr Abwechslung und vor allem auch mehr 90er. Jetzt auch mit DLC, No Scrubs. 10.32 Uhr ist heute am Freitag. Einen schönen Vormittag.

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Farm und Baby Goodbye auf Antenne Salzburg. Ja, und wir sind wieder mal im Spitzenfeld. Da können wir uns ruhig auch mal auf die Schulter klopfen. Salzburg liegt nämlich im Bundesländervergleich beim Radfahren ganz vorne oder zumindest fast ganz vorne. Knapp hinter Vorarlberg.

2. Super, aber da ist doch noch Potenzial da, auch was die Infrastruktur betrifft. Das ist nur eins der großen Themen heute auch noch hier bei uns auf Antenne Salzburg. Dazu mehr Musik, mehr Abwechslung.

Sheeran auf Antenne Salzburg, 13 Minuten vor 11. Und heute ein guter Tag, um baden zu gehen. Möglichkeiten haben wir ja genug. Und das Wetter passt auch heute wieder, bis zu 33 Grad am See, im Freibad, super. Und auch nach der Arbeit kein Problem. Bis zum kommenden Sonntag sind ja auch die städtischen Freibäder immer bis 20 Uhr geöffnet.

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15: Im Studio Lukas Paulik. Die Menschen in Salzburg und Vorarlberg schwingen sich bundesweit am häufigsten in den Sattel. Das

0: geht aus der aktuellen Studie Aktive Mobilität 2026 des Verkehrsministeriums hervor. Bei der täglichen oder fast täglichen Nutzung liegt Vorarlberg mit 20% an der Spitze, gefolgt von Salzburg mit 16%. Dafür führt Salzburg bei der Nutzung zumindest mehrmals pro Woche. Eine Drohne ist in den lettischen Luftraum eingedrungen und von Kampfjets eines NATO-Partnerstaats abgeschossen worden. Zuvor hatten die Streitkräfte die Menschen in dem Baltenstaat aufgerufen, sich nicht im Freien aufzuhalten und sich in Sicherheit zu bringen. Die Armee spricht von einer ausländischen Drohne, die infolge von Russlands elektronischer Kampfführung in den lettischen Luftraum geraten sei. Damit liegt nahe, dass es sich um eine abgewehrte ukrainische Drohne gehandelt haben könnte. Der britische Rechtspopulist Nigel Farage hat die Nachwahl im englischen Küstenort Clacton gewonnen und damit erneut ein Parlamentsmandat errungen. Der Chef der Partei Reform UK holte mehr als doppelt so viele Stimmen wie sein Hauptkonkurrent. Und der niedrige Bodenseepegel hat Auswirkungen auf die Schifffahrt. Bei den großen Kurs- und Rundfahrtschiffen gibt es erste Anlegestellen, die nicht mehr angefahren werden können. Viele private Bootsbesitzer müssen ihre Schiffe zudem früher aus dem Wasser holen. Der Wasserstand des Bodensees sinkt derzeit täglich um rund 2 Zentimeter.
1: Und hier das Wetter für das schönste Bundesland Österreich. Der Regen kommt auch bei uns in Salzburg heute mal keiner nach, erst nächste Woche. Heute strahlender Sonnenschein über weite Strecken, ist es auch wolkenlos. Also Feriensommersonne, Badewetter vom Feinsten mit bis zu 33 Grad.
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1: 11:02 hier ist Salzburgs aktuellster Verkehrsservice. A10 Tauernautobahn in Fahrtrichtung Salzburg abverwerfen. 10 Minuten Zeitverlust. B311 die Pinzgauer Bundesstraße zwischen Taxenbach und Gries in Fahrtrichtung Gries. Hier dauert es aktuell 10 Minuten länger. Und entlang der B311 und auch durch Zell am See durch und dann vor Saalfelden. Hier ist immer wieder auch mit ein paar Minuten mehr zu rechnen. In der Stadt Salzburg, Baustelle Sinhobstraße, da die Ampelregelung auch da immer wieder ein paar Minuten mehr einplanen. Wir wünschen, da was geht, eine gute Fahrt.
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1: 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Unterwegs Richtung Wochenende heute an diesem Freitagvormittag. Und das wird ein sehr ereignisreiches Wochenende bei uns in Salzburg mit vielen Veranstaltungen. In Vilsmoos zum Beispiel auch das Entenrace. Ein paar der Highlight-Veranstaltungen heute hier bei uns. Und dazu mehr Musik, mehr Abwechslung und ein richtig cooler 90er. Gleich zum Losstarten. Hier ist Genesis auf Antenne Salzburg. 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

0: Mehr Musik, mehr Abwechslung. Leonie und Callum Scott auf Antenne Salzburg. Heute Freitag und es wäre wieder die Gelegenheit, nachts im Zoo unterwegs zu sein und gemeinsam mit den Tieren eine laue Sommernacht zu genießen.
1: Die genießen die Kühle, die genießen den Abend, die Raubkatzen sieht man ganz toll. Die Zebramangusten wird man sehen, auch Steinbock, Rentier, die sieht man alle.
0: Zoo-Chefin Sabine Griebner, ja, immer wieder ein absolutes Erlebnis der Nachtzoo. Heute wieder ist Zoo Salzburg bis 22 Uhr geöffnet. Der letzte Einlass, der ist übrigens um 20.30 Uhr.

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2: Das Wetter für das schönste Bundesland Österreichs. Viel Sonnenschein heute hier bei uns in Salzburg. Über weite Strecken auch wolkenlos und mit sehr geringer Gewitterwahrscheinlichkeit.

0: Wecker am Nachmittag. Höchstwerte meist zwischen 28 und 33 Grad. 11.31 Uhr, hier ist Salzburgs aktuellster Verkehrsservice. A10 Tauernautobahn in Fahrtrichtung Salzburg ab dem Knoten Pongau, knapp 20 Minuten Zeitverlust. Viel los im Pinzgau, B311 zwischen Daxenbach und Gries staut, dann von Maishofen nach Saalfelden, 20 Minuten hier der Zeitverlust, auch B164 Richtung Saalfelden, 10 Minuten und auch rund um Mitterseel, da solltet ihr aktuell doch ein bisschen Geduld haben, 5 bis 10 Minuten aus jeder Richtung, da hat es sicher länger. B178 Wolfgangseestraße, Fahrt Richtung St. Gilgen, vor Hof auch hier ein paar Minuten, die es länger dauert. Und wenn ihr weitere Verkehrsinfos auch noch habt von Salzburg Straßen, dann ruft bitte kurz an, gratis unter der Antenne Salzburg Verkehrshotline 0800 101 201. Weiterhin, da wo es geht, gute Fahrt.
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0: 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Wahrscheinlich mit schon ganz vielen Plänen fürs Wochenende im Kopf durch diesen Freitagvormittag ab Richtung Mittagspause. Mit mehr Musik, mehr Abwechslung und einem absolut kultigen 90er von den Cranberries. Dreams auf Antenne Salzburg. Hier ist Gelinda Czeplak. Es ist Freitag. Ich wünsche euch einen schönen Vormittag.

0: auf Antenne Salzburg. 11:42 Uhr, kurz vor der Mittagspause und für Leo auch schon bald Wochenende. Du brauchst ja heute am Nachmittag nicht mehr arbeiten, oder? Schon lässig.
1: Ich finde es geil, dass man am Nachmittag frei hat, weil da kann man erstens das geile Wetter genießen und zweitens schwitzt man dann den ganzen Tag.
0: Na, dir dann schon einmal jetzt ein schönes Wochenende, aber wir kriegen diesen heutigen Freitag auch noch locker gebacken und dann ist morgen Feiertag, Wochenende und dann auch für uns ab zum See, auf dem Berg oder wo es auch immer schön ist. 11:43 Uhr.

0: Musik mehr Abwechslung. Billie Eilish auf Antenne Salzburg, kurz vor 12. Und Venedig hat seit neuestem Jahr eine ganz besondere Attraktion. Einen Delfin nämlich, der immer wieder nahe der Rialto-Brücke gesichtet wird. Hat auch sogar schon einen Namen bekommen. Eine außergewöhnliche Liebesbeziehung zwischen Tier und der Lagunenstadt. Süße Geschichte, gleich ausführlich auch hier bei uns in den Antennen-Nachrichten um 12.
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15: Im Studio Jessica Kornpointner. Salzburg ist und bleibt ein Radfahrerland. Das zeigt einmal mehr eine Studie, nämlich die aktive Mobilitätsstudie 2026. Demnach fahren hierzulande 16% der Bevölkerung täglich mit dem Drahtesel und das verschafft uns im Bundesländervergleich Platz 2. Bei der Nutzung zumindest mehrmals wöchentlich hat Salzburg im Bundesländervergleich dann sogar mit 39% die Nase vorn. Durch die anhaltende Trockenheit verliert der oberösterreichische Attersee bereits so viel Wasser, dass ohne Eingriff in wenigen Wochen ein ökologisch kritischer Niedrigwasserbereich droht. Deswegen

0: Ordnet die Wasserrechtsbehörde des Landes jetzt eine vorübergehende Änderung der Steuerung am Klauswehr an. Der Abfluss aus dem See in die Ager wird ab sofort auf 4,5 Kubikmeter pro Sekunde reduziert, teilt der zuständige Landesrat Stefan Keine damit. Ziel sei es, den Attersee langsamer absinken zu lassen und gleichzeitig genug Wasser für ein gesundes Leben im Fluss zu sichern. Weiter nach Tschechien. Das Land will Handys bis zur 9. Klasse weitestgehend aus dem Schulalltag verbannen. Die Regierung erhofft sich dadurch mehr Konzentration, weniger Ablenkung und vor allem auch mehr direkten Austausch unter den Schülern. Gut 80% der Bevölkerung unterstützen die Pläne. Und noch nach Italien ist es Memo. Im Wasser der Lagunenstadt Venedig, nahe der berühmten Rialto-Brücke, ist wieder ein Delfin gesichtet worden. Laut Bürgermeister Simone Venturini hat es auch schon Meldungen über das Tier im zentralen Canale Grande gegeben. Ob es derselbe Delfin ist, der sich seit längerem immer wieder in Venedig zeigt, ist unklar. Memo wird dieser jedenfalls nur von den Medien genannt. Die Venezianer nennen den freundlichen Gesellen Nane.
1: Vielen Dank, Jessica. Das Wetter für das schönste Bundesland Österreichs. Viel Sonne heute den ganzen Tag über und über weite Strecken ist es wolkenlos. Die Höchstwerte heute 28 bis 33 Grad und in 2000 Metern Höhe hat es heute um die 19. 2:02, hier ist Salzburgs aktuellster Verkehrsservice. Rund um Saalfelden jede Menge los, aus allen Richtungen kommen, ist mit Verzögerungen zu rechnen von der B164 und auch der B311. Stau und 10 bis 15 Minuten mehr einplanen. Und auch rund um Mitterseel, da ist aktuell mit Verzögerungen zu rechnen. Wenn ihr noch weitere Verkehrsinfos auch habt von Salzburgstraßen, dann ruft uns bitte kurz an unter der gratis Antenne Salzburg Verkehrshotline 0800 101 201. Weiterhin gute Fahrt.
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1: 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Und idealerweise jetzt in der Mittagspause ein bisschen raus aus der Sonne. Rein in den Mittag. Irgendwo im Schatten, wo es ein bisschen kühler ist. Und einen richtig coolen 90er haben wir auch mit am Start. Mike and the Mechanics, Word of Mouth. Heute am Freitag, 3:12 ist. Schönen Mittag und Mahlzeit.

0: 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Morgen bei uns ja Feiertag, gesetzlicher Feiertag und ein ganz besonderes Veranstaltungshighlight. In Vilsmoos wird wieder die Turbo-Ente gesucht beim 14. Vilsmooser Entenrennen. Ralf vom Skiclub Vilsmoos, ihr kennt euch da ja mit schnellen Starts aus. Von wo fahren da die Enten den Bachmann runter?
1: Nein, dort ist eine Brücke bei der Mautstelle und da haben wir die Enten mit einem großen Ententaxi, heißt es, das ist nichts anderes als ein Radlader, haben wir bis zu 3000 Enten in den Bach.
0: Ja, und dann Daumen halten für eure Ente. Ab 14 Uhr könnt ihr sie kaufen am Dorfplatz. Also es sind Quietscheenten, Rennstart ist um 16 Uhr und danach wird natürlich gefeiert mit Siegerehrung und großer Tombola im Festzelt am Dorfplatz in Vilsmoos. Und ja, wir wünschen euch da auf alle Fälle viel Spaß. 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
12: Das Wetter für das schönste Bundesland Österreichs. Mit viel Sonne geht es durch den heutigen Nachmittag. Über weite Strecken ist es wolkenlos. Die Höchsttemperaturen heute meist zwischen 28 und 33 Grad.
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12: Es ist 12.31 Uhr. Hier ist Salzburgs aktuellster Verkehrsservice. Auf der

0: 99 der Katschbergstraße ist in Tweng ein Unfall passiert, daher aktuell auch eine Sperre in beiden Richtungen. Außerdem viel los auf der A10 der Tauernautobahn in Richtung Salzburg zwischen dem Knoten Pongau und Golling. Hier sehr Verkehr und bis zu 20 Minuten Zeitverlust. Und viel los auch rund um Saalfelden aus allen Richtungen. Nach Saalfelden von der B164 oder auch von der B311 kommend 10 bis 15 Minuten Zeitverlust. Wenn ihr noch weitere Verkehrsinfos haben solltet, bitte ruft uns kurz an unter unserer gratis Antenne Salzburg Verkehrshotline 0800 101 201. Weiterhin gute und vor allem sichere Fahrt.
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0: 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Der heutige Freitag, Mittag, Nachmittag, den machen wir uns noch geben. Ganz gemütlich in Vorfreude auf das Wochenende und den morgigen Feiertag und alles, was da noch ansteht. Mit mehr Musik, mehr Abwechslung durch den Tag, jetzt auch gleich aus den 90ern, Mark Morrison. Schönen Nachmittag. 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

0: so knappig gesungen. Und Song für Song kommen wir jetzt zu diesem herrlichen Sommerwochenende immer näher. Und was steht da bei euch an?
1: Wir wollen an den See fahren, wahrscheinlich an den Puschelsee einen Tag und dann vielleicht an den Wolfgangsee und die Sonne genießen.

in Salzburg, 13 Minuten vor 1. Im Tennengau startet jetzt ein Pilotprojekt. Und zwar geht es darum, Berghütten mittels Wärmepumpen zu beheizen. Dabei wird die neueste Generation von Wärmepumpen einem Extremtest in 1700 Metern Höhe unterzogen. Die ausführlichen Infos dazu gleich mit allem, was sonst noch wichtig ist für diesen heutigen Freitag, in den Nachrichten um 13 Uhr.

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14: Im Studio Jessica Kornpointner. Im Tennengau startet bald ein Pilotprojekt, und zwar Berghütten mittels Wärmepumpe.

0: Pumpen zu beheizen. Der Test wird von Mitarbeitern der FH Salzburg beim auf einer Höhe von 1700 Meter liegenden Karl von Stahlhaus durchgeführt. Dabei wird die neueste Generation von Wärmepumpen quasi einem Extremtest unterzogen. Geplant ist, die Pumpe im Frühjahr 2027 zu installieren und dann über 2 Jahre lang Daten zu sammeln. Ein unkontrolliert lodernder Waldbrand hat letzte Nacht in Kroatien den beliebten Touristenort Lova Rogoznica bedroht. Einheimische und Urlauber seien aus dem Ort an der Adriaküste evakuiert worden, heißt es in kroatischen Medienberichten. Die Flammen hätten auch bereits erste Häuser zerstört. Die Feuerwehr schätzt die Lage als äußerst besorgniserregend ein. Der Schaden sei jetzt schon beträchtlich. Weiter nach Italien. Das Land will an den vorübergehend wieder eingeführten Grenzkontrollen zu Spanien fürs Erste festhalten. Innenminister Matteo Piantedosi sagt, die Entscheidung werde frühestens heute geprüft. Voraussetzung sei, dass Sicherheitsrisiken für Italien vollständig ausgeschlossen werden können. Und noch zum Fußball. Der amtierende Doublemeister LASK empfängt heute in der 3. Runde der Bundesliga die SV Ried. Die Linzer surfen mit Erfolgscoach Didi Kübauer weiter auf der Erfolgswelle und haben auch am vergangenen Wochenende wieder gewonnen, und zwar mit 2:0 bei der Wiener Austria. Die Innviertler haben bis dato nur einen Punkt in 2 Spielen gesammelt. Es braucht also eine ordentliche Leistungssteigerung, um beim Tabellenführer zu punkten. Ankick ist heute um 19.30 Uhr.
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2: Das Wetter für das schönste Bundesland Österreichs. Strahlend sonnig heute hier bei uns im ganzen Land mit nur einigen wenigen Quellwolken am Nachmittag. Vor allem im Bereich der Tauern können die auftauchen. Es ist sommerlich warm, aber nicht schwül. Bei Höchstwerten heute zwischen 28 und 33 Grad.
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2: 3:03, hier ist Salzburgs aktuellster Verkehrsservice. B99 Katschbergstraße zwischen Tweng und Obertauern. Nach einem Unfall Sperre in beiden Richtungen. Ausweichen ist hier über die A10 die Tauernautobahn möglich. Auf der A10 in Fahrt Richtung Salzburg staut derzeit zwischen Flacher und Eben. 10 bis 15 Minuten dauert es länger und dann im weiteren Verlauf ab Hallen Richtung Salzburg noch einmal rund 15 Minuten. Und wenn ihr weitere Verkehrsinfos auch noch haben solltet von Salzburg Straßen, bitte ruft uns kurz an. Gratis unter der Antenne Salzburg Verkehrshotline 0800 101 201. Weiterhin gute Fahrt.
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2: 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Rein in diesen heutigen Sommernachmittag mit mehr Musik, mehr Abwechslung. Felix Jen und J-Hart haben wir mit dabei. Janet Jackson, Milo, Tate McRae und jetzt gleich Sabrina Carpenter. Nach unserem coolen 90er von Depeche Mode. Hier auf Antenne Salzburg. Einen schönen Freitagnachmittag.

0: Tag auf und in Salzburg. Und schön haben wir schon da daheim in Salzburg, oder? Also landschaftlich sowieso und auch was das Badewetter anbelangt, da bleiben dieser Tage keine Wünsche offen.
1: Ich finde es voll super, dass die Sonne scheint, dass man baden gehen kann. Da bietet sich der Zeller See natürlich super an und ich genieße es richtig jetzt. Sommer, Sonne, Sonnenschein.
0: Ja, und die beste Musik mit dazu für den Urlaub daheim. Hier ist Janet Jackson auf Antenne Salzburg.

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7: Das Wetter für das schönste Bundesland Österreichs. Mit viel Sonnenschein geht es da durch die nächsten Stunden. Jetzt am Nachmittag kaum eine Wolke am Himmel über Salzburg. Die Temperaturen hochsommerlich 28 bis 33 Grad. 13.30 Uhr, ganz genau, hier ist Salzburgs aktuellster Verkehrsservice. B99 Katschbergstraße, nach wie vor die Sperre zwischen Twenk und Obertauern nach einem Unfall. Ihr könnt über die A10 die Tauernautobahn ausweichen. Auf der A10 in Fahrtrichtung Salzburg staut es dann zwischen Flachau und Eben, da dauert es aktuell 15 bis 20 Minuten länger. Weiter bei Werfen Richtung Salzburg 10 Minuten und ab Hallen Richtung Salzburg rund 15 Minuten. Wenn ihr weitere Verkehrsinfos auch noch haben solltet von Salzburgstraßen, dann bitte meldet es uns kostenlos unter der Antenne Salzburg Verkehrshotline 0800 101 201. Weiterhin gute Fahrt.
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7: Heute am Freitag mehr Musik, mehr Abwechslung. Und ein cooler 90er für diesen heißen Sommertag in Salzburg. Madonna und Beautiful Stranger. Hier ist Gelinda Czeplak. Ich wünsche euch einen schönen Nachmittag.

Lebensmitteleinkauf im Autohaus. Ja, wird bald möglich sein. Wo? Hier bei uns im schönsten Bundesland Österreichs, in Lofer. Wie das? Die ausführlichen Infos, die hat die Jessie für uns. Gleich bei uns in den Antennennachrichten um 14 Uhr.

gonna make. 1 Million Dreams auf Antenne Salzburg um 14:45. Mit mehr Musik, mehr Abwechslung unterwegs Richtung Wochenende. Und morgen haben wir ja auch Feiertag, Maria Himmelfahrt, in Italien, Ferragosto. Und diesen Feiertag feiern traditionellerweise viele Italienerinnen und Italiener hier bei uns im schönsten Bundesland Österreichs. Und wir mit ihnen, ja, genießen wir La Dolce Vita. Heute am Nachmittag mit viel Sonnenschein und Marco Sangerer. Jetzt dann gleich ab 14 Uhr auf Antenne Salzburg. Okay.

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9: Im Studio Jessica Kornpointner. In Lofer entsteht auf rund 800 Quadratmetern ein neuer Billermarkt. Das Besondere ist, dass für den Supermarkt kein Stück wertvollen Grund und Bodens neu bebaut wird. Das Lebensmittelgeschäft zieht nämlich in ein aufgelassenes Autohaus um. Das Projekt kann jetzt starten. Heute ist die entsprechende Standortverordnung kundgemacht worden. Mit 1. September tritt diese in Kraft. Die Regierung hat sich heute Vormittag erstmals in kleiner Runde zu den Dürrehilfen für die Landwirtschaft getroffen. Die Besprechung unter Agrarminister Norbert Totschnig, SPÖ-Staatssekretärin Michaela Schmidt und NEOS-Nationalratsabgeordneter Karin Doppelbauer ist aber wieder ohne Einigung ausgegangen. Jetzt soll Anfang nächster Woche weiter verhandelt werden. In der spanischen Exklave Ceuta bleibt die Lage angespannt. Seit Tagen kursieren in sozialen Netzwerken Aufrufe zu einem Versuch, die Grenze nach Spanien zu überwinden. Als Termin wird eben der 15. August, also morgen, genannt. In arabischsprachigen Beiträgen auf Facebook und WhatsApp sollen sich zahlreiche Menschen über einen möglichen Grenzübertritt austauschen und Tipps zur Überwindung der Grenzanlagen verbreiten. Spanische Sicherheitsbehörden halten eine Wiederholung der Ereignisse aber für unwahrscheinlich. Gleichzeitig sind die Sicherheitsmaßnahmen aber deutlich verstärkt worden. Und noch zum Fußball. Der SK Rapid benennt seine Sektoren im Stadion zu Ehren von einigen Rapid-Legenden um. Das verkündet der Club offiziell. Auf der Nordtribüne werden sie nach Michael Konsel, Gerhard Hanapi, Ernst Happel, Heribert Weber und Peter Schöttl benannt. Einer der Abschnitte wird auch dem derzeitigen LASK-Erfolgscoach Didi Kübauer gewidmet. Der Burgenländer war ja als Spieler für den Verein erfolgreich und ist später als Coach auch zweimal Vizemeister mit Rapid geworden.
10: Beim Sektor Kübauer gibt es sicher ein paar Unterränge unter dem Namen Rumpelstilzchen. Wir kommen zum Wetter für das schönste Bundesland Österreichs. Das wird heute ein richtig schöner Sommertag bei 28 bis 33 Grad. Morgen am Feiertag dann

0: ebenfalls meistens sonnig, 29 bis 34 Grad. Allerdings gegen Abend hin, da ziehen schon ein paar Quellwolken auf. In der Gebirg kann es auch kurz regnen. Am Sonntag schlägt dann das Wetter um, spätestens ab Mittag müssen wir mit Regen und teilweise auch mit Gewitter rechnen.
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0: A10 Tauernautobahn in Fahrt Richtung Salzburg. Ihr verliert ab Flachau 10 Minuten, ab Werfen 10 Minuten und dann kommen nochmal 15 Minuten ab Hallein dazu. In der Stadt dauert es länger rund um den Kapuzinerberg, da generell etwas zäher Verkehr heute am Nachmittag. Und B99 Katschbergstraße zwischen Tweng und den Radstädter Tauern. Hier gibt es noch immer eine Sperre nach einem Unfall. Wir wünschen eine gute und vor allem sichere Fahrt.
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0: Endlich Freitag, endlich geht's rein ins Wochenende und wir begleiten euch natürlich auf diesem Weg. Das nutzen wir noch einmal richtig aus, das schöne Wetter heute und morgen. In dieser Stunde haben wir im Gepäck zum Beispiel Coldplay oder auch Madcon. Zum Auftakt gibt's aber den nächsten 90er, das ist Roxette. Mein Name ist Markus Angerer. Freut mich sehr, dass ihr mit dabei seid.

0: 16 nach 2, das ist Red Alton und Blood Running an Tennis Salzburg hier. Schön, dass ihr mit dabei seid. Wie schauen wir aus? Der Fuschlsee hat aktuell 23 Grad, der Zellersee 24 und der Matzi fast 25. Aber es gibt natürlich auch hier bei uns in Salzburg so kleinere Seen, die richtige Geheimtipps sind. Wie zum Beispiel der Habergsee in Schäffau.
1: Also uns gefällt es total gut. Es ist ruhig, das Wasser ist nicht zu kalt und sehr angenehm alles rundum.
2: Mir gefällt's gut.
3: Mir gefällt's auch gut.
4: Ja, voll klasse. Also Wetter ist super, Leute sind auch nicht viel da und Aussicht ist natürlich traumhaft.
0: In diesem Sinne, schönen Start ins Wochenende mit mehr Musik, mehr Abwechslung und mehr Sommer.

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1: Es ist 14.30 Uhr.
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1: Ein weiterer schöner Sommertag heute mit bis an die 33 Grad. Die Nacht auf morgen verläuft ebenfalls sternenklar und es wird angenehm kühl in der Nacht bei 11 bis 17 Grad. Morgen am Feiertag ist es dann meistens sonnig, 29 bis 34 Grad. Gegen Abend hin müssen wir allerdings mit ein paar Quellwolken rechnen und in der Gebirg sind auch kurze Regenschauer möglich. Am Sonntag schlägt dann das Wetter um, spätestens ab Mittag müssen wir mit Regen rechnen. Hier ist Salzburgs aktuellster Verkehrsservice. Wir schauen auf die A10 Tauernautobahn, da dauert es länger. Schon ab Flachau mit ca. 10 Minuten Zeitverlust und ab Höhe Hallein ebenfalls nochmal 10 Minuten mit dazu rechnen. In der Stadt geht es ganz gut voran, bei den Stadtausfahrten hin und wieder ein paar Minuten zäher Verkehr. Und rund um den Kreisverkehr vor Hof bei Salzburg, da geht es ebenfalls etwas zäher voran aktuell. Wir wünschen eine gute und vor allem sichere Fahrt.
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1: Wir starten rein ins Wochenende hier im schönsten Bundesland Österreichs. Und dazu gibt's den nächsten 90er. Das ist R.E.M. mit Losing My Religion. Mein Name ist Markus Angerer. Los geht's.

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Es ist der Freitagnachmittag hier im schönsten Bundesland Österreichs. Schönen Start ins Wochenende. Und weiter geht's hier mit James Blunt.

Gänsekirchenstrubel und Eugendorf, da treiben wieder Telefonbetrüge ihr Unwesen. 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Das gibt's gleich in den Antenne Salzburg Nachrichten. Starten pünktlich in 11 Minuten.

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21: Im Studio Jessica Kornpointner. Eine Warnung der Polizei geht an Seekirchen, Strobl und Eugendorf. Dort ist es heute vermehrt zu Anrufen durch vermeintliche Betrüger gekommen. Es geht um Kautionsbetrug. Der Anrufer gibt sich als Polizist aus und täuscht vor, ein naher Angehöriger habe einen tödlichen Unfall verursacht und müsse eine Kautionszahlung leisten, damit der Angehörige nicht ins Gefängnis muss. Die Polizei betont deswegen einmal mehr, echte Beamte rufen niemals an und fordern Geld, erkundigen sich über Vermögen oder wollen dieses sicherstellen. Da haben alle Beteiligten nochmal Glück gehabt. Heute früh sind auf der Brennerautobahn plötzlich 13 Kühe unterwegs gewesen. Sie dürften einem Bauern ausgekommen sein, der sie gerade auf die Weide bringen wollte. Autobahnpolizei und Asfinag haben flott reagiert und die kleine Herde dazu gebracht, die A13 wieder zu verlassen. Das haben die Kühe auch anstandslos akzeptiert. Der zuständige Landwirt hat die Rinder, die über eine Baustelle auf der Autobahn gelangen konnten, wieder eingesammelt. Weiter nach Brasilien. Im dortigen Amazonasgebiet ist so wenig Regenwald abgeholzt worden wie seit 10 Jahren nicht mehr. Zwischen August 2025 und Juli 2026 allein sind 36% weniger verschwunden als noch im Vorjahr. Bis 2030 will Brasilien die Abholzung ganz stoppen. Und noch zum Fußball. Gemeinsam mit seinem Tiroler Co-Trainer Alexander Hauser hat Ex-Red Bull Salzburg und Al-Ahli-Trainer Matthias Jeißle kürzlich an Newcastle United übernommen. Jetzt holt er offenbar einen Spieler, den beide noch von Red Bull Salzburg kennen, in die Premier League. Laut Transfer-Insider Florian Plettenberg soll sich Amar Dedic von Benfica Lissabon mit den Engländern einig sein. Die Clubs seien in fortgeschrittenen Verhandlungen. Es gehe um eine Summe zwischen 30 und 35 Millionen Euro. Dedic und Jeißle haben bei den Fußballbullen als auch beim Kooperationsverein FC Liefering schon zusammengearbeitet.
8: Wir kommen zum Wetter für das schönste Bundesland Österreichs und das ist heute ein richtig schöner weiterer Sommertag bei maximal 33 Grad. Die Nacht auf morgen dann

0: Sonnen klar und morgen erneut so ein Traumtag bei 29 bis 34 Grad. Allerdings gegen Abend hin auch mit ein paar Quellwolken und Innergebirg kann es auch kurz regnen. Am Sonntag schlägt dann das Wetter um, da müssen wir ab den Mittagsstunden mit Regenschauern und Gewittern im ganzen Land rechnen.
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0: A10 Tauern Autobahn in Fahrtrichtung Salzburg. 10 Minuten dauert es länger. Ab Flachau und auch ab Hallein. A1 Westautobahn in Fahrtrichtung Linz. Ab der Abfahrt Bergheim West in etwa Zierverkehr. Und ebenfalls 10 Minuten Zeitverlust. Wir wünschen eine gute und vor allem sichere Fahrt.
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0: Freitagnachmittag hier im schönsten Bundesland Österreichs, die Arbeit, ja. Da werden wir jetzt schön langsam einmal das Finish anlegen und dazu gibt's den nächsten Antenne Salzburg 90er. Das ist Tim mit Join Me. Schön, dass ihr mit dabei seid.

Mit Holly Humberstone und To Love Somebody geht's in diesen Freitagnachmittag. Es ist 17 nach 3 und hier ist Antenne Salzburg. Und wie heißt's immer so schön in Salzburg? Da

0: beginnt der Urlaub schon am Flughafen. Kennen ja die meisten von uns die Gemütlichkeit und auch die ganze herzliche Atmosphäre an unserem Flughafen. Und der Wolfgang Amadeus Airport, der feiert ja 100-jähriges Jubiläum und wir waren heute vor Ort und haben die Leute quasi in den Urlaub verabschiedet. Wo geht's denn hin?
1: Nach Mallorca. Ja, gemütlich am Strand liegen, wahrscheinlich ein Booster machen und eine Runde Jetski fahren haben wir vor.
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6: Polizei warnt vor Betrugsanrufen heute in Seekirchen, Strobl und Eugendorf. Und der FC Red Bull Salzburg will gegen die WSG Tirol die nächsten 3 Punkte. Es ist 15.30 Uhr. Schönen Nachmittag. Eine Warnung der Polizei geht an Seekirchen, Strobl und Eugendorf. Dort ist es heute vermehrt zu Anrufen durch vermeintliche Betrüger gekommen. Es geht um Kautionsbetrug. Der Anrufer gibt sich als Polizist aus und täuscht vor, ein naher Angehöriger habe einen tödlichen Unfall verursacht und müsse jetzt eine Kautionszahlung leisten, damit der Angehörige nicht ins Gefängnis muss. Die Polizei betont deswegen einmal mehr, echte Beamte rufen niemals an und fordern Geld, erkundigen sich über Vermögen oder wollen dieses sicherstellen. Morgen ist Ferragosto, früher der Ansturmtag schlechthin für Italiener, auch nach Salzburg. So viele wie einst sind es aber lange nicht mehr, sagt Wirtesprecher Ernst Püringer. Sparverhalten und Preissensibilität haben den Trend etwas in Wanken gebracht.
7: Aber es sind schon einige da, so ist es nicht. Natürlich ist auch Ferragosto heuer etwas, vorsichtig gesagt, blöd gelegen, weil es ja aufs Wochenende zusammenfällt. Daher ist die Reisewilligkeit generell ein bisschen verhaltener, weil es de facto kein langes Wochenende ist.
6: Einige haben sich aber doch freigenommen. Gern gesehene Gäste sind die Italiener in Salzburg, aber so oder so allemal, so der Präsident der österreichischen Hoteliersvereinigung Walter Veit.
8: Der italienische Gast ist ein sehr guter Gast, der schätzt einen guten Wein, ein sehr gutes Essen. Es gibt auch viele, die bei uns das Mountainbiken schätzen, das Radfahren oder einfach das Wandern.
6: Auf den Straßen wird es morgen jedenfalls in Richtung Salzburg voll werden, nicht nur durch die Italiener, sondern auch durch erste große Rückreisewellen. Und noch zum Fußball. Von der internationalen Bühne zurück auf den regionalen Boden der Realität. Am Sonntag wartet auf den FC Red Bull Salzburg das Westderby gegen die WSG Tirol in Innsbruck. Die Salzburger kommen mit breiter Brust, haben sie doch erst gestern Mentalität bewiesen und einen 0:2 Rückstand in der Europa League Qualifikation gegen Paphos aufgeholt und sich letztlich auch das Weiterkommen gesichert. Trainer Danny Röhl ist stolz auf seine Truppe. Vor dem Spiel am Sonntag heißt es jetzt.
9: Ja, regenerieren. Wir freuen uns jetzt. Wir gehen natürlich mit viel Selbstvertrauen, mit positiven Emotionen ins Ligaspiel. Wir haben Führungsspieler jetzt, wir haben junge Spieler, die richtig Bock haben zu arbeiten. Und dann sind wir wieder bereit.
6: Ankick ist morgen am Sonntag um 17 Uhr. Eine frische Info gibt es aber auch noch zum Heimspiel gegen Rapid am 23. August. Dieses wird wegen den internationalen Spielen auf den 2. September 20.30 Uhr verschoben.
10: Ist ein schönes Motto fürs Wochenende, oder? Regenerieren. Dankeschön, Jessica. Wir kommen zum Wetter für das schönste Bundesland Österreichs und das ist heute ein richtig schöner Sommertag bei 28 bis 33 Grad und die Nacht auf morgen, die verläuft sternenklar und es wird kühl bei 11 bis 17 Grad. Morgen am Feiertag, Maria Himmelfahrt, erneut sonnig bei maximal 34 Grad, gegen Abend hin aber schon mit den ersten Quellwolken und ab Sonntagmittag, da schlägt das Wetter dann sowieso auf Regen und auf Gewitter um.
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10: A10 Tauernautobahn in Fahrt Richtung Salzburg. Es dauert 10 Minuten länger ab Flachau, ab Werfen und auch ab Höhe Hallen. A1 Westautobahn Fahrt Richtung Linz ab Bergheim West, auch hier 10 Minuten Zeitverlust. Ansonsten läuft es gar nur ganz ordentlich. Wenn ihr noch Verkehrsinfos für uns habt, gerne Bescheid geben unter 0800 101 201. Wir wünschen eine gute und vor allem sichere Fahrt.
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10: Eine richtige Multikulti-Woche hier bei uns in Salzburg. Jetzt haben wir unter der Woche schon die Engländer und die Franzosen da mit dem Supercup in der Stadt gehabt. Jetzt kommen am Wochenende noch die Italiener. Gott sei Dank verbringen die meisten Deutschen ihr Wochenende auf der Autobahn. Und wir

0: Ja, ich fahre gerne an der Salzach entlang, am Radweg bis nach Hallein, manchmal auch gerne auf dem Geisberg.
1: Ich bin ein überzeugter Radlfahrer, ich fahre jeden Tag 13 Kilometer schon und wieder zurück.
2: Salzburg ist jenes Bundesland mit den meisten Radfahrern. Die Details zu dieser Auswertung gibt es in 10 Minuten pünktlich um 16 Uhr in den Antenne Salzburg Nachrichten.

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2: Im Studio Jessica Kornpointner. Salzburg ist und bleibt ein Radfahrerland. Das zeigt einmal mehr eine Studie, nämlich die aktive Mobilitätsstudie 2026. Demnach fahren hierzulande 16% der Bevölkerung täglich mit dem Drahtesel und das verschafft uns im Bundesländervergleich Platz 2. Bei der Nutzung zumindest mehrmals wöchentlich hat Salzburg im Bundesländervergleich dann sogar mit 39% die Nase vorn. Durch die anhaltende Trockenheit verliert der oberösterreichische Attersee bereits so viel Wasser, dass ohne Eingriff in wenigen Wochen ein ökologisch kritischer Niedrigwasserbereich droht. Deswegen ordnet die Wasserrechtsbehörde des Landes jetzt eine vorübergehende Änderung der Steuerung am Clauswehr an. Der Abfluss aus dem See in die Ager wird ab sofort auf 4,5 Kubikmeter pro Sekunde reduziert, teilt der zuständige Landesrat Stefan Keine damit. Ziel sei es, den Attersee langsamer absinken zu lassen und gleichzeitig genug Wasser für ein gesundes Leben im Fluss zu sichern. Weiter nach Tschechien. Das Land will Handys bis zur 9. Klasse weitestgehend aus dem Schulalltag verbannen. Die Regierung erhofft sich dadurch mehr Konzentration, weniger Ablenkung und vor allem auch mehr direkten Austausch unter den Schülern. Gut 80% der Bevölkerung unterstützen die Pläne. Und noch nach Italien ist es Memo. Im Wasser der Lagunenstadt Venedig, nahe der berühmten Rialto-Brücke, ist wieder ein Delfin gesichtet worden. Laut Bürgermeister Simone Venturini hat es auch schon Meldungen über das Tier im zentralen Canale Grande gegeben. Ob es derselbe Delfin ist, der sich seit längerem immer wieder in Venedig zeigt, ist unklar. Memo wird dieser jedenfalls nur von den Medien genannt. Die Venezianer nennen den freundlichen Gesellen Nane.
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4: Ein wunderbarer Sommertag heute mit bis an die 33 Grad. Morgen am Feiertag ist es recht ähnlich, es wird noch ein Stück weit wärmer. Allerdings gegen Abend hin, da ziehen die ersten Quellwolken auf und Innergebirg kann schon ein bisschen regnen. Am Sonntag, dann spätestens ab Mittag, Regenschauer und auch teilweise Gewitter. Es bleibt aber schwül bei 27 bis 32 Grad.
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4: A10 Taunautobahn in Fahrt Richtung Salzburg. Da gibt's ja so viele kleine Abschnitte mit Baustellen, zum Beispiel ab Flachau oder auch ab Werfen. Hier jeweils 10 Minuten mehr mit einberechnen. Das gilt auch ab Oberalm. In der Stadt Salzburg, da kommt ihr grundsätzlich in Ordnung voran. Nur rund um die Sternekreuzung oder auch bei den Stadtausfahrten kann es hin und wieder etwas länger dauern. Wir wünschen eine gute und vor allem sichere Fahrt.
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4: Wunderschönen Freitagnachmittag, wir starten rein ins Wochenende mit Ace of Base und Travel to Romantis. Wunderschönen Freitagnachmittag.

0: Was macht man eigentlich mit einer Gießkanne? Naja, man spritzt die Blumen oder es ist ein Werkzeug, um Wasser gezielt auf einen Gegenstand abzufeuern. Aber eine Gießkanne, die kann noch viel, viel mehr. Beweisen tut das an diesem Wochenende die Landjugend Hendorf beim Strandbad Hendorf.
1: Also bei uns am Seefest, da schenken wir immer traditionell die Getränke in Gießkannen aus. Da ist dann 1 Liter von dem gewünschten Bargetränk deiner Wahl drinnen. Da ist ein großer Strohhalm dabei, kann man auch mit mehreren Strohhalmen, sag ich mal, haben und gemeinsam was davon auszudringen.
0: Das war der Organisator, der Michael Wasnecker. Also Bargetränke in einer Gießkanne. Und da hat 1 Liter Platz. Naja, das kann was werden. Morgen beim Strandfest in Hendorf. Wir wünschen jetzt schon mal viel Spaß und schaut, dass die Blumen auch ein bisschen was abkriegen.

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7: Erste große Rückreisewelle kracht dieses Wochenende auf Salzburg und Polizei sucht nach schwerem E-Bike-Unfall in der Landeshauptstadt nach Augenzeugen. Es ist 16.30 Uhr, schönen Nachmittag. Die ersten größeren Ferienende-Rückreisewellen werden dieses Wochenende über die A10 in Richtung und durch Salzburg rollen. Es ist die nächste Woche des Pilotprojekts der ASFINAG, um künftig möglichst stauarme Verkehrsabwicklungen an reisestarken Tagen zu gewinnen. Bei der Anschlussstelle Golling-Abtenau sind deswegen am Samstag von 6 bis 16 Uhr die Auffahrten Richtung Villach und Salzburg gesperrt. Der lokale Ziel- und Quellverkehr erfolgt über die Anschlussstellen Hallein bzw. Passluek. Der Halleiner Bürgermeister Alexander Stangassinger.
8: Ich hoffe, dass mal wieder gut durchkommen und dass zu keinen groben Staus kommt. Die zwei letzten Wochenenden sind eigentlich relativ problemlos verlaufen.
7: Vor der Rückwelle und eventuellen Ferragosto-Anreisenden der Italiener fürchtet er sich auch nicht. Rückreisewellen treffen einen nämlich meistens weniger, so der Bürgermeister. Die Polizei sucht nach Augenzeugen. Es geht um einen Vorfall vergangenen Samstag in der Stadt Salzburg. Dort ist ein 82-jähriger Salzburger mit seinem E-Bike in der Fürbergstraße gestürzt, etwa vor dem Haus Nummer 18. Ein Fußgänger hat den Unfall verursacht, als er trotz roter Ampel über den Zebrastreifen gegangen ist. Er ist nach dem Sturz des Mannes sofort geflohen. Hinweise werden von der Verkehrsinspektion entgegengenommen. Und noch zum Fußball, von der internationalen Bühne zurück auf den regionalen Boden der Realität. Am Sonntag wartet auf den FC Red Bull Salzburg das Westderby gegen die WSG Tirol in Innsbruck. Die Salzburger kommen mit breiter Brust, haben sie doch erst gestern Mentalität bewiesen und einen 0:2 Rückstand in der Europa League Qualifikation gegen Paphos aufgeholt und sich letztlich auch das Weiterkommen gesichert. Trainer Danny Röhl ist stolz auf seine Truppe. Vor dem Spiel am Sonntag heißt es deswegen jetzt:
9: Ja, regenerieren. Wir freuen uns jetzt, wir gehen natürlich mit viel Selbstvertrauen, mit positiven Emotionen ins Ligaspiel. Wir haben Führungsspieler jetzt, wir haben junge Spieler, die richtig Bock haben zu arbeiten. Und dann sind wir wieder bereit.
7: Ankick ist am Sonntag um 17 Uhr. Eine frische Info gibt es aber auch noch zum Heimspiel gegen Rapid am 23. August. Dieses wird wegen den internationalen Spielen auf den 2. September 20.30 Uhr verschoben.
10: Und wenn Haris Tabakovic so weitermacht, dann wird er nur noch Haris Tabakovic genannt. Dankeschön, Jessica.
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10: Es geht freundlich in diesen Freitagabend. Die Nacht verläuft dann sternenklar und es kühlt wieder runter bis auf 11 bis 17 Grad, also perfekt wieder zu Hause zum Durchlüften. Morgen am Feiertag ist es meistens sonnig bei 29 bis 34 Grad. Richtung Abend hin ziehen aber Quellwolken auf und Innengebirg kann es auch schon kürzere Regenschauer geben. Am Sonntag dann ab, ja, so circa Mittag, da schlägt das Wetter um und da müssen wir dann mit Regenschauern und teilweise auch mit Gewittern rechnen. Hier ist Salzburgs aktuellster Verkehrsservice. A10 Tauernautobahn in Fahrt Richtung Kärnten. Es staut da ab circa dem Knoten Pongau. Da verliert ihr momentan 20 bis 30 Minuten. In Fahrt Richtung Salzburg auf der A10 verliert ihr ab eben 10 Minuten und ab Puch kommen nochmal 10 Minuten mit dazu. Ansonsten läuft es im Großen und Ganzen aber ganz in Ordnung auf Salzburgstraßen.

0: Und wir wünschen eine gute und vor allem sichere Fahrt.
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0: Im Lotto steht jetzt am Wochenende der nächste 5-fach-Jackpot an. Ein bisschen kurios, denn man hat noch nicht mal den Gewinner des 8-fach-Jackpots gefunden. Sollte sich irgendwo in der Steiermark befinden, aber das ist schon schlimm, oder? Wenn du den Schein da irgendwo im Geldtaschel hast und du weißt es gar nicht. Auf jeden Fall drücken wir die Daumen, dass der doch noch zu der Kohle kommt. Wir sind ja ohnehin auch ohne Geld glücklich, Jesse, oder?
2: Ganz genau, ja, vor allem zum Wochenende.
0: Ne? Und unseren Reichtum, den drücken wir damit aus, dass wir jetzt den nächsten Antenne Salzburg 90er spielen. Yes. Hier kommen die Backstreet Boys mit Everybody. Wir wünschen einen schönen Start in dieses Wochenende.

0: 16 Minuten vor 5. Es ist Freitagnachmittag und hier ist Antenne Salzburg. Es gibt ja, wenn wir uns ehrlich sind, so Touristen, die hat man ein bisschen weniger gern um sich herum, und dann gibt's Touristen, da sagt man, boah, ist eigentlich lässig, wenn die da in die Stadt kommen. Morgen ist Feiertag Maria Himmelfahrt. Bei den Italiani heißt das Ganze Ferragosto. Und da werden auch wieder viele zu uns nach Salzburg kommen. Was sagst du dazu, Sapsi?
1: Toll, Die beleben die Stadt und freue mich, soweit ich es mitgekriegt habe, sind die Italiener ja angenehme Gäste. Ich freue mich, die bringen Leben in die Stadt.
0: Also, benvenuti a Salisburgo und immer schön cool bleiben.
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Minuten vor 5. Es geht ins Wochenende. Freitagabend hier im schönsten Bundesland Österreichs und im Tenningau. Da startet bald ein Pilotprojekt und zwar Berghütten mittels Wärmepumpen zu beheizen. Alles dazu gibt's pünktlich um 5 in den Antenne Salzburg Nachrichten.

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4: Im Studio Jessica Kornpointner. Im Tennengau startet bald ein Pilotprojekt, und zwar Berghütten mittels Wärmepumpen zu beheizen. Der Test wird von Mitarbeitern der FH Salzburg beim auf einer Höhe von 1700 Meter liegenden Karl von Stahlhaus durchgeführt. Dabei wird die neueste Generation von Wärmepumpen quasi einem Extremtest unterzogen. Geplant ist, die Pumpe im Frühjahr 2027 zu installieren und dann über 2 Jahre lang Daten zu sammeln. Ein unkontrolliert lodernder Waldbrand hat letzte Nacht in Kroatien den beliebten Touristenort Lovarogosnica bedroht. Einheimische und Urlauber seien aus dem Ort an der Adriaküste evakuiert worden, heißt es in kroatischen Medienberichten. Die Flammen hätten auch bereits erste Häuser zerstört. Die Feuerwehr schätzt die Lage als äußerst besorgniserregend ein. Der Schaden sei jetzt schon beträchtlich. Weiter nach Italien. Das Land will an den vorübergehend wieder eingeführten Grenzkontrollen zu Spanien fürs Erste festhalten. Innenminister Matteo Piantedosi sagt, die Entscheidung werde frühestens heute geprüft. Voraussetzung sei, dass Sicherheitsrisiken für Italien vollständig ausgeschlossen werden können. Und noch zum Fußball. Der amtierende Doublemeister LASK empfängt heute in der 3. Runde der Bundesliga die SV Ried. Die Linzer surfen mit Erfolgscoach Didi Kübauer weiter auf der Erfolgswelle und haben auch am vergangenen Wochenende wieder gewonnen, und zwar mit 2:0 bei der Wiener Austria. Die Innviertler haben bis dato nur einen Punkt in 2 Spielen gesammelt. Es braucht also eine ordentliche Leistungssteigerung, um beim Tabellenführer zu punkten. Ankick ist heute um 19.30 Uhr.
5: Und hier ist das Wetter für das schönste Bundesland Österreichs. Die Nacht auf morgen, die verläuft sternenklar. Morgen am Feiertag, da ist es dann meistens sonnig bei 29 bis 34 Grad. Allerdings werden gegen Abend hin ein paar Quellwolken aufziehen. Innergebirg kann es auch schon regnen. Am Sonntag schlägt das Wetter dann um. Spätestens ab Mittag müssen wir dann mit Regen schauen und zum Teil auch mit Gewittern rechnen. Der Montag wird dann nass und kühl.
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5: Münchner Bundesstraße Richtung Freilassing, 10 Minuten Zeitverlust. Auch am kleinen Walzerberg Richtung Deutschland verliert ihr ca. 10 Minuten. Und auf der A10 in Fahrt Richtung Salzburg, da gibt's immer wieder so Passagen mit zähem Verkehr ab Flacher und auf jeden Fall ab Puch bei Hallein. Wir wünschen eine gute und vor allem sichere Fahrt.
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5: Wunderschönen frühen Freitagabend. Ich hoffe, ihr seid am Weg ins Wochenende. Und wir versorgen euch ganz entspannt mit dem nächsten Antenne Salzburg 90er. Das ist Cher mit Strong Enough.

0: 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Antenne Salzburg hier am Freitagabend, es ist 16 nach 5. Es heißt ja immer so schön, in Salzburg, da beginnt der Urlaub schon am Flughafen. Und es stimmt ja wirklich, denn es ist gemütlich und es ist einfach, meistens zumindest, eine mega herzliche Atmosphäre. Und heuer feiert der Flughafen Salzburg ja 100-jähriges Jubiläum und wir waren heute einmal vor Ort und haben die Leute quasi in den Urlaub verabschiedet. Wo geht's denn hin?
1: Wir fliegen jetzt nach London und dort werden wir sie an The Weekend anschauen, übers Wochenende und einfach ein bisschen Sightseeing, Hop-on, Hop-off-Tour, Big Ben anschauen, einfach ein bisschen die Zeit genießen mit den Mädels. Die Stimmung ist mega, wir haben gerade am Flughafen die 100-Jahr-Jubiläumshütte gekriegt und die werden wir in London, die Engländer, mal ein bisschen zeigen, wie es bei uns in Österreich abgeht.

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7: Welle an Betrugsanrufen in Seekirchen, Strobel, Eugendorf und Meierwies. Und der FC Red Bull Salzburg will gegen die WSG Tirol die nächsten 3 Punkte holen. Es ist 17.30 Uhr, schönes Wochenende. Eine Warnung der Polizei geht an Seekirchen, Strobel und Eugendorf. Dort ist es heute vermehrt zu Anrufen durch vermeintliche Betrüger gekommen. Laut Antenne Salzburg-Hörerin Ricky ist das heute auch in Meierwies passiert. Es geht um Kautionsbetrug. Der Anrufer gibt sich als Polizist aus und täuscht vor, ein naher Angehöriger habe einen tödlichen Unfall verursacht und müsse eine Kautionszahlung leisten, damit der Angehörige nicht ins Gefängnis muss. Die Polizei betont deswegen einmal mehr, echte Beamte rufen niemals an und fordern Geld, erkundigen sich über Vermögen oder wollen dieses sicherstellen. Morgen ist Ferragosto, früher der Ansturmtag für Italiener, auch nach Salzburg. So viele wie einst sind es aber lange nicht mehr, sagt Wirtesprecher Ernst Püringer. Sparverhalten und Preissensibilität haben den Trend etwas ins Wanken gebracht.
8: Aber es sind schon einige da, so ist es nicht. Natürlich ist auch Ferragosto heuer etwas, vorsichtig gesagt, blöd gelegen, weil es ja aufs Wochenende zusammenfällt. Daher ist die Reisewilligkeit generell ein bisschen verhaltener, weil es ja de facto kein langes Wochenende ist.
7: Gern gesehene Gäste sind die Italiener in Salzburg, aber so oder so allemal, so der Präsident der österreichischen Hoteliersvereinigung Walter Veit.
9: Der italienische Gast ist ein sehr guter Gast, der schätzt einen guten Wein, ein sehr gutes Essen. Es gibt auch viele, die bei uns das Mountainbiken schätzen, das Radfahren oder einfach das Wandern.
7: Auf den Straßen wird es morgen jedenfalls in Richtung Salzburg voll werden, nicht nur durch die Italiener, sondern auch durch die ersten großen Rückreisewellen. Und noch zum Fußball. Von der internationalen Bühne zurück auf den regionalen Boden der Realität. Am Sonntag wartet auf den FC Red Bull Salzburg das Westderby gegen die WSG Tirol in Innsbruck. Die Salzburger kommen mit breiter Brust, haben sie doch erst gestern Mentalität bewiesen und einen 0:2 Rückstand in der Europa League Qualifikation gegen Paphos aufgeholt und sich letztlich auch das Weiterkommen gesichert. Trainer Danny Röhl ist stolz auf seine Truppe. Vor dem Spiel am Sonntag heißt es jetzt:
10: Ja, regenerieren. Wir freuen uns jetzt, wir gehen natürlich mit viel Selbstvertrauen, mit positiven Emotionen ins Ligaspiel. Wir haben Führungsspieler jetzt, wir haben junge Spieler, die richtig Bock haben zu arbeiten. Und dann sind wir wieder bereit.
7: Ankick ist am Sonntag um 17 Uhr. Eine frische Info gibt es aber auch noch zum Heimspiel gegen Rapid am 23. August. Dieses wird nämlich wegen den internationalen Spielen auf den 2. September 20.30 Uhr verschoben.
11: Dankeschön, Jessica.
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11: Es wird heute ein richtig schöner Freitagabend. Es ist noch warm und die Sonne bleibt uns lange erhalten. Die Nacht selbst, die verläuft dann sternenklar. Und morgen am Feiertag ist es nochmal sonnig bei 29 bis 34 Grad. Am Sonntag schlägt aber dann das Wetter um. So ab den Mittagsstunden müssen wir mit Regen schauen und auch mit Gewittern rechnen. Ist Salzburgs aktuellster Verkehrsservice auf der A10 in Fahrtrichtung Salzburg. Vor allem momentan da rund um eben momentan zäher Verkehr und circa 10 Minuten Zeitverlust. Ansonsten schaut es aber ordentlich aus auf Salzburg Straßen. Wir wünschen eine gute und vor allem sichere Fahrt.
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11: Auf mit uns ins Wochenende, das haben wir uns verdient. Und dazu gibt's den nächsten Antenne Salzburg 90er.

0: Mehr Musik, mehr Abwechslung, mehr Sommer. Antenne Salzburg hier, es ist 16 Minuten vor 6 und dass man mit einer Gießkanne nicht unbedingt nur Blumen spritzen kann, das beweist uns die Landjugend Hendorf an diesem Wochenende, nämlich morgen beim Seefest. Der Veranstalter Michael Wasenecker.
1: Also bei unserem Seefest, da schenken wir immer traditionell die Getränke in Gießkannen aus. Da ist dann 1 Liter von dem gewünschten Bargetränk ein

0: Da war halt drinnen, da ist ein großer Strohhalm dabei, kann man auch mit mehreren Strohhalmen, sag ich mal, haben und gemeinsam was davon auszudringen.
1: Das ist nicht einmal eine Idee, aber nicht zum Blumenspritzen vergessen, gell? Bei uns geht es jetzt weiter mit Kings of Leon und You Somebody. Schönen Start ins Wochenende.

Eine Kuhherde, die war da wohl ein bisschen zu rasant auf dem Weg ins Wochenende, nämlich anstatt auf die Weide haben sie sich da auf die Brennerautobahn verirrt. Aber alles gut ausgegangen, die ganze Geschichte, die geht's pünktlich um 18 Uhr in den Antenne Salzburg Nachrichten.

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7: Im Studio Jessica Kornpointner. Eine Warnung der Polizei geht an Seekirchen, Strobl und Eugendorf. Dort ist es heute vermehrt zu Anrufen durch vermeintliche Betrüger gekommen. Es geht um Kautionsbetrug. Der Anrufer gibt sich als Polizist aus und täuscht vor, ein naher Angehöriger habe einen tödlichen Unfall verursacht und müsse eine Kautionszahlung leisten, damit der Angehörige nicht ins Gefängnis muss. Die Polizei betont deswegen einmal mehr, echte Beamte rufen niemals an und fordern Geld, erkundigen sich über Vermögen oder wollen dieses sicherstellen. Da haben alle Beteiligten nochmal Glück gehabt. Heute früh sind auf der Brennerautobahn plötzlich 13 Kühe unterwegs gewesen. Sie dürften einem Bauern ausgekommen sein, der sie gerade auf die Weide bringen wollte. Autobahnpolizei und Asfinag haben flott reagiert und die kleine Herde dazu gebracht, die A13 wieder zu verlassen. Das haben die Kühe auch anstandslos akzeptiert. Der zuständige Landwirt hat die Rinder, die über eine Baustelle auf der Autobahn gelangen konnten, wieder eingesammelt. Weiter nach Brasilien. Im dortigen Amazonasgebiet ist so wenig Regenwald abgeholzt worden wie seit 10 Jahren nicht mehr. Zwischen August 2025 und Juli 2026 allein sind 36% weniger verschwunden als noch im Vorjahr. Bis 2030 will Brasilien die Abholzung ganz stoppen. Und noch zum Fußball. Gemeinsam mit seinem Tiroler Co-Trainer Alexander Hauser hat Ex-Red Bull Salzburg und Al-Ahli-Trainer Matthias Jeißle kürzlich an Newcastle United übernommen. Jetzt holt er offenbar einen Spieler, den beide noch von Red Bull Salzburg kennen, in die Premier League. Laut Transfer-Insider Florian Plettenberg soll sich Amad Didic von Benfica Lissabon mit den Engländern einig sein. Die Clubs seien in fortgeschrittenen Verhandlungen. Es gehe um eine Summe zwischen 30 und 35 Millionen Euro. Didic und Jeißle haben bei den Fußballbullen als auch beim Kooperationsverein FC Liefering schon zusammengearbeitet.
8: Und hier ist das Wetter für das schönste Bundesland Österreichs. Die Nacht verläuft erneut sternenklar und es kühlt runter auf 11 bis 17 Grad. Morgen am Feiertag, da ist es dann meistens sonnig bei 29 bis 34 Grad, gegen Abend hin mit ein paar Quellwolken. Am Sonntag schlägt dann das Wetter um. Spätestens ab Mittag müssen wir mit Regen und auch mit Gewittern rechnen. Und der Start in die neue Woche, der wird dann ohnehin nass und kühl.
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8: A10 Tauernautobahn in Fahrt Richtung Salzburg. Ab eben geht's noch ab und zu ein bisschen zäher voran. Rechnet sich um die 10 Minuten Zeitverlust noch mit ein. Aber ansonsten läuft's gut auf Salzburg Straßen. Wir wünschen eine gute und vor allem sichere Fahrt.
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8: Freitagabend hier im schönsten Bundesland Österreichs. Endlich ist Wochenende. Und dazu gibt's den nächsten Antenne Salzburg 90er. So eine coole Nummer. Deepish Mode mit Policy of Truth. Mein Name ist Markus Angerer. Schön, dass ihr mit dabei seid.

Eine richtig verspielte Nummer. Mr. C, Sometimes I Love You. Antenne Salzburg hier einen wunderschönen Freitagabend. Wir starten rein ins Wochenende mit mehr Musik, mehr Abwechslung und mehr Sommer. Und hier kommt Faith Hill mit This Kiss. Schön, dass ihr mit dabei seid.

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3: 6:30, hier ist das Wetter für Salzburg. Die Nacht verläuft sternenklar und es wird kühl bei 11 bis 17 Grad. Morgen zu Maria Himmelfahrt, da ist es meistens sonnig bei 29 bis 34 Grad. Noch einmal ein richtiger Badetag. Gegen Abend hin ziehen aber dann ein paar Quellwolken auf und Innergebirg kann es auch hin und wieder regnen. Am Sonntag schlägt dann das Wetter um. Spätestens ab Mittag müssen wir mit Regen und zum Teil auch mit Gewittern rechnen.
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3: Ihr kommt ohne gröbere Zeitverluste voran an diesem Freitagabend. Wir wünschen eine gute und vor allem sichere Fahrt.
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3: Wir starten rein ins Wochenende. Antenne Salzburg hier einen wunderschönen Freitagabend. Und dazu gibt's den nächsten 90er. Das ist Eagle Eye Sherry mit Safe Tonight.

0: Gestern haben sie sich noch durch die Hitze von Zypern gekämpft. Am Sonntag wartet frische Tiroler Bergluft.
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0: Wenn es auch nicht spielerisch gestern immer hochklassig war, es war zumindest eine moralische und kämpferische Glanzleistung des FC Salzburg. Bei mir im Studio Jessica Kornpaintner. Sind wir aber trotzdem froh, dass Paphos jetzt Geschichte ist, oder?
2: Absolut sind wir das. Aber jetzt reden wir mal kurz über Haris Tabakovic. Was ist das für eine Mentalitätsgranate, oder?
0: Oder wie ich zu sagen pflege, Haris Tabakovic.
2: Ja? Oh ja.
0: Na, der knallt ihm da einen Hattrick hin, aber genau dafür ist er auch geholt worden.
2: Genau.
0: Der hat Überblick, der hat die Nerven vom Tor, der hasardiert nicht. Das tut den Salzburgern richtig, richtig gut. Vor allem, weil Vertessen und Konaté einfach nicht diesen Killerinstinkt haben oder ihn noch nicht haben.
2: Ja.
0: Jetzt kommen sie aber am Sonntag zum Duell mit der WSG Tirol auswärts. Sie haben zuletzt ein bisschen Probleme mit dem Platz gehabt, aber immerhin gegen Sturm schon 1:1 gespielt. Was ist diese WSG für eine Überraschungsmannschaft?
2: Ja, die WSG, die weiß doch immer mal wieder in jeder Saison an so eine gewisse Phase lang zu überraschen.
0: Mhm.
2: Dieses Mal ist es gleich am Anfang offenbar, aber auch die Salzburger, die haben einiges parat in dieser Saison, hätte ich mal gesagt. Vor allem Haris Tabakovic, da ist jetzt der Motor gestartet. Also ich glaube, dass das ein souveräner Sieg für Salzburg wird und nicht nur ein 1-1 oder 1-0.
0: Ja, hoffen wir sehr, denn die Bullen, die müssen auf jeden Fall den Anschluss halten.
2: Mhm.
0: Der LASK bis dato tadellos, Rapid tadellos.
2: Ja.
0: Der LASK ja heute schon gegen die Rieder im Einsatz im Oberösterreich Derby. Also, drück mal die Daumen, dass das ein gutes Wochenende für die Bullen wird.
2: Yes.
0: Los geht's am Sonntag auswärts gegen die WSG um 17 Uhr.
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19: Im Studio Jessica Kornpointner. Im Tennengau startet bald ein Pilotprojekt, und zwar Berghütten mittels Wärmepumpen zu beheizen. Der Test wird von Mitarbeitern der FH Salzburg beim auf einer Höhe von 1700 Meter

0: umliegenden Karl von Stahlhaus durchgeführt. Dabei wird die neueste Generation von Wärmepumpen quasi einem Extremtest unterzogen. Geplant ist, die Pumpe im Frühjahr 2027 zu installieren und dann über 2 Jahre lang Daten zu sammeln. Ein unkontrolliert lodernder Waldbrand hat letzte Nacht in Kroatien den beliebten Touristenort Lovarogoznica bedroht. Einheimische und Urlauber seien aus dem Ort an der Adriaküste evakuiert worden, heißt es in kroatischen Medienberichten. Die Flammen hätten auch bereits erste Häuser zerstört. Die Feuerwehr schätzt die Lage als äußerst besorgniserregend ein. Der Schaden sei jetzt schon beträchtlich. Weiter nach Italien. Das Land will an den vorübergehend wieder eingeführten Grenzkontrollen zu Spanien fürs Erste festhalten. Innenminister Matteo Piantedosi sagt, die Entscheidung werde frühestens heute geprüft. Voraussetzung sei, dass Sicherheitsrisiken für Italien vollständig ausgeschlossen werden können. Und noch zum Fußball. Der amtierende Doublemeister LASK empfängt heute in der 3. Runde der Bundesliga die SV Ried. Die Linzer surfen mit Erfolgscoach Didi Kübauer weiter auf der Erfolgswelle und haben auch am vergangenen Wochenende wieder gewonnen, und zwar mit 2:0 bei der Wiener Austria. Die Innviertler haben bis dato nur einen Punkt in 2 Spielen gesammelt. Es braucht also eine ordentliche Leistungssteigerung, um beim Tabellenführer zu punkten. Anklick ist heute um 19.30 Uhr.
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2: Die Nacht verläuft sternenklar und es kühlt wieder angenehm runter auf 11 bis 17 Grad. Morgen am Feiertag ist es dann meistens sonnig bei 29 bis 34 Grad. Allerdings gegen Abend hin, da ziehen schon die ersten Quellwolken auf. Innergebirg auch hin und wieder mit kurzen Regenschauern. Der Sonntag, da schlägt dann das Wetter um. Spätestens ab Mittag müssen wir mit Regenschauern und zum Teil auch mit Gewittern rechnen.
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Legendär sein Auftritt in der Halbzeitshow beim Finale der Fußball-Weltmeisterschaft. Justin Bieber war das mit Sorry. Es ist der Freitagabend hier im schönsten Bundesland Österreichs und ihr hört Antenne Salzburg. Jetzt geht's weiter mit einem richtig coolen Duo. Martin Garrix und Ed Sheeran. Repeat it.

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Eine wunderschöne Hymne an die Liebe. Savage Garden, To the Moon and Back, Antenne Salzburg hier am Freitagabend. Und weiter geht's bei uns mit mehr Musik, mehr Abwechslung und mehr Sommer. Das ist Sarah Larsson mit Lush Life.

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7: Hier ist das Wetter für das schönste Bundesland Österreichs. Ja, morgen am Feiertag, da ist es meistens sonnig bei 29 bis 34 Grad. Allerdings gegen Abend hin ziehen einige Quellwolken auf und in der Gebirg kann es auch kurz regnen. Am Sonntag, da schlägt dann das Wetter um, spätestens ab Mittag müssen wir mit Regen schauen und zum Teil auch Gewittern rechnen. Es ist aber weiterhin schwül bei 27 bis 32 Grad. Der Montag wird dann nass und kühl.
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